0: Verkehrsminister. Carsten Linnemann ist jetzt offiziell als neuer Gesundheitsminister vorgestellt worden. Seinen Posten als Generalsekretär übernimmt die bisherige CDU-Schatzmeisterin Franziska Hoppermann aus Hamburg. Wirtschaftsstaatssekretärin Konnemann wird ins Digitalministerium versetzt. Die Personalwechsel sorgen für Unruhe in der Fraktion und einigen Landesverbänden, vor allem in Schnieders Heimatverband Rheinland-Pfalz. Nach den Waldbränden in Spanien und Frankreich sind auch in Portugal mehrere Feuer ausgebrochen. Wie die Behörden mitteilten, kämpfen dort mehr als 1000 Einsatzkräfte gegen die Flammen. Aus der Nachrichtenredaktion Gisela Former.
1: Betroffen sind der Norden und das Zentrum von Portugal. Löschflugzeuge und Hubschrauber sind gegen die Brände im Einsatz. Auch in Spanien und Frankreich gibt es noch keine Entwarnung. Die Feuer bei Madrid und Valencia in Spanien und an der französischen Atlantikküste sind noch nicht unter Kontrolle. Präsident Macron sprach den Menschen bei einem Besuch in Bordeaux Mut zu und rief zum Zusammenhalt auf. Mit Blick in die Zukunft sagte er, der Wald müsse anders wieder aufgeforstet werden, angepasst an die Herausforderungen des Klimawandels.
0: Das waren die Nachrichten. Und das Wetter in Deutschland, tagsüber heiter bis sonnig, im Nordosten mehr Wolken und nur selten Regen bei 21 bis 34 Grad. Es ist 2.03 Uhr.
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1: Um 3 Uhr mit Milat Kupay. Innenminister Dobrindt hat sich nach dem Anschlag beim Christopher Street Day in Berlin dafür ausgesprochen, schärfer gegen sogenannte Gefährder vorzugehen. Der CSU-Politiker kündigte dazu ein neues Sicherheitspaket an. Aus Berlin Jan Zimmermann.
2: Als ersten Punkt will Innenminister Dobrindt das Jugendstrafrecht ändern. Es brauche hier Regeln, dass Gefährder nicht nach diesem Recht behandelt werden und schon gar nicht auf Bewährung in Freiheit kommen, so der CSU-Politiker im Interview mit den ARD-Tagesthemen. Als zweiten Punkt plädiert Dobrindt für einen verstärkten Einsatz elektronischer Fußfesseln. Es gehe darum, die Bewegungsfreiheit von Gefährdern einzuschränken. Als dritten Baustein fordert der Innenminister bundesweit einheitliche Regeln für eine Präventivhaft. Das sei aus seiner Sicht zwingend notwendig, um Gefährder schneller aus dem Verkehr zu ziehen.
1: Das Bundeskriminalamt stuft derzeit 410 Menschen als sogenannte islamistische Gefährder ein. Das hat ein BKA-Sprecher dem Redaktionsnetzwerk Deutschland gesagt. Hinzu kämen 65 im Bereich Rechtsextremismus und 17 im Bereich Linksextremismus. Als Gefährder gelten Menschen, denen größere Gewalttaten wie Anschläge zugetraut werden. Der BKA-Sprecher erklärte, dass die jeweils zuständigen Bundesländer eine Person als Gefährder oder als einen Unterstützer von Gefährdern einstuften. Nach den Waldbränden in Spanien und Frankreich sind auch in Portugal mehrere Feuer ausgebrochen. Wie die Behörden mitteilten, kämpften dort mehr als 1000 Einsatzkräfte gegen die Flammen. Aus der Nachrichtenredaktion Gisela Former.
3: Betroffen sind der Norden und das Zentrum von Portugal. Löschflugzeuge und Hubschrauber sind gegen die Brände im Einsatz. Auch in Spanien und Frankreich gibt es noch keine Entwarnung. Die Feuer bei Madrid und Valencia in Spanien und an der französischen Atlantikküste sind noch nicht unter Kontrolle. Präsident Macron sprach den Menschen bei einem Besuch in Bordeaux Mut zu und rief zum Zusammenhalt auf. Mit Blick in die Zukunft sagte er, der Wald müsse anders wieder aufgeforstet werden, angepasst an die Herausforderungen des Klimawandels.
1: In den USA haben knapp 40 Technologieunternehmen eine Sicherheitsallianz gegründet. Anlass ist ein Test des Softwareunternehmens OpenAI, bei dem künstliche Intelligenz einen Hackerangriff durchgeführt hat. Die Sicherheitsallianz will einen allgemeinen verfügbaren Sicherheitsbaukasten für KI-Agenten entwickeln. KI-Agenten sind autonome Softwaresysteme, die eigenständig Entscheidungen treffen, handeln und aus Erfahrungen lernen. Dem neuen Bündnis gehören Konzerne wie Nvidia, SAP, Siemens, Microsoft und Palantir an. Das waren die Nachrichten. Das Wetter in Deutschland: tagsüber viel Sonne, im Norden und Nordosten mehr Wolken und etwas Regen. Höchstwerte von 21 Grad an der Nordsee bis 34 Grad am Hochrhein. Und am Mittwoch sonnig und trocken, 24 bis 38 Grad. Es ist 3.03 Uhr.
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1: Um 4 Uhr mit Milad Kupay. Innenminister Dobrindt hat sich nach dem Anschlag beim Christopher Street Day in Berlin dafür ausgesprochen, schärfer gegen sogenannte Gefährder vorzugehen. Der CSU-Politiker kündigte dazu ein neues Sicherheitspaket an. Aus Berlin, Jan Zimmermann.
2: Als ersten Punkt will Innenminister Dobrindt das Jugendstrafrecht ändern. Es brauche hier Regeln, dass Gefährder nicht nach diesem Recht behandelt werden und schon gar nicht auf Bewährung in Freiheit kommen, so der CSU-Politiker im Interview mit den ARD-Tagesthemen. Als zweiten Punkt plädiert Dobrindt für einen verstärkten Einsatz elektronischer Fußfesseln. Es gehe darum, die Bewegungsfreiheit von Gefährdern einzuschränken. Als dritten Baustein fordert der Innenminister bundesweit einheitliche Regeln für eine Präventivhaft. Das sei aus seiner Sicht zwingend notwendig, um Gefährder schneller aus dem Verkehr zu ziehen.
1: Das Bundeskriminalamt stuft derzeit 410 Menschen als sogenannte islamistische Gefährder ein. Das hat ein BKA-Sprecher dem Redaktionsnetzwerk Deutschland gesagt. Hinzu kämen 65 im Bereich Rechtsextremismus und 17 im Bereich Linksextremismus. Als Gefährder gelten Menschen, denen größere Gewalttaten wie Anschläge zugetraut werden. Der BKA-Sprecher erklärte, dass die jeweils zuständigen Bundesländer eine Person als Gefährder oder als einen Unterstützer von Gefährdern einstuften. Wer zu welcher Gruppe gehöre, werde im Einzelfall entschieden. Nach den Waldbränden in Spanien und Frankreich sind auch Portugal mehrere Feuer ausgebrochen. Wie die Behörden mitteilten, kämpften dort mehr als 1000 Einsatzkräfte gegen die Flammen. Aus der Nachrichtenredaktion Gisela Former.
3: Betroffen sind der Norden und das Zentrum von Portugal. Löschflugzeuge und Hubschrauber sind gegen die Brände im Einsatz. Auch in Spanien und Frankreich gibt es noch keine Entwarnung. Die Feuer bei Madrid und Valencia in Spanien und an der französischen Atlantikküste sind noch nicht unter Kontrolle. Präsident Macron sprach den Menschen bei einem Besuch in Bordeaux Mut zu und rief zum Zusammenhalt auf. Mit Blick in die Zukunft sagte er, der Wald müsse anders wieder aufgeforstet werden, angepasst an die Herausforderungen des Klimawandels.
1: In den USA haben knapp 40 Technologieunternehmen eine Sicherheitsallianz gegründet. Anlass ist ein Test des Softwareunternehmens OpenAI, bei dem künstliche Intelligenz einen Hackerangriff durchgeführt hat. Die Sicherheitsallianz will einen allgemein verfügbaren Sicherheitsbaukasten für KI-Agenten entwickeln. KI-Agenten sind autonome Softwaresysteme, die eigenständig Entscheidungen treffen, handeln und aus Erfahrungen lernen. Dem neuen Bündnis gehören Konzerne wie Nvidia, SAP, Siemens, Microsoft und Palantir an. Das waren die Nachrichten. Das Wetter in Deutschland, tagsüber heiter bis sonnig, im Nordosten mehr Wolken und nur selten Regen, die Temperaturen 21 bis 34 Grad. Es ist 4.03 Uhr.
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1: Um 5 Uhr mit Milat Kupay. Innenminister Dobrindt will nach dem Anschlag beim Christopher Street Day in Berlin schärfer gegen sogenannte Gefährder vorgehen. Unter anderem sollen sie künftig nicht mehr nach dem Jugendstrafrecht behandelt werden. Den ARD-Tagesthemen sagte Dobrindt, er habe kein Verständnis dafür, dass eine Haftstrafe des mutmaßlichen CSD-Attentäters zur Bewährung ausgesetzt wurde. Der CSU-Politiker sprach sich außerdem dafür aus, die Bewegungsfreiheit von Gefährdern einzuschränken. Man könne mit elektronischen Fußfesseln arbeiten. Das Bundeskriminalamt stuft derzeit bundesweit 410 Menschen als islamistische Gefährder ein. Diese Zahl nannte ein Sprecher dem Redaktionsnetzwerk Deutschland. Aus der Nachrichtenredaktion Volker Damm.
2: Dazu kommen 65 Gefährder aus dem Bereich Rechtsextremismus und 17 aus dem Bereich Linksextremismus. Die Einstufung in Gefährder oder Unterstützer unterliege den jeweiligen Bundesländern, so der Sprecher. Die Gründe für eine Einstufung seien vielfältig und erfolgten im Einzelfall. Die Anzahl dieser Personen als alleiniges Kriterium gebe keinen Aufschluss über die Gefährdungslage in Deutschland. Als Gefährder gelten Menschen, denen die Behörden größere Straftaten wie Anschläge zutrauen.
1: In den USA hat der Chip-Entwickler Nvidia mit mehreren Technologiekonzernen eine Sicherheitsallianz gegründet. Anlass ist ein Test des Softwareunternehmens OpenAI, bei dem künstliche Intelligenz einen Hackerangriff durchgeführt hat. Bei der neuen Allianz stehen die sogenannten KI-Agenten im Mittelpunkt, also autonome Softwaresysteme, die eigenständig Entscheidungen treffen, handeln und aus Erfahrungen lernen. Aus Los Angeles, Reinhard Spiegelhauer.
3: Laut Nvidia Newsblog-Beitrag ist geplant, einen allgemein verfügbaren Sicherheitsbaukasten für KI-Agenten zu entwickeln. Die Allianz baut teilweise auf bereits bestehenden Initiativen einzelner Unternehmen auf und führt diese zusammen. Knapp 40 Unternehmen sind Gründungsmitglieder der Initiative. Nicht dazu gehören bislang allerdings die renommiertesten KI-Entwickler OpenAI, Google und Anthropic. Rechtlich bindende Verpflichtungen gehen die Mitglieder der neuen Open Secure AI Alliance allerdings nicht ein.
1: Vor genau 75 Jahren ist die Genfer Flüchtlingskonvention verabschiedet worden. Sie ist ein Grundpfeiler des Völkerrechts und regelt verbindlich, welcher Schutz für Menschen auf der Flucht gilt. 149 Staaten haben die Konvention unterschrieben. Der nationale Direktor der UNO-Flüchtlingshilfe, Ankerstein, sieht die Errungenschaften des Abkommens allerdings in Gefahr. So gäbe es drastische Einschnitte bei der Finanzierung humanitärer Hilfe. Gleichzeitig habe sich die Zahl der vertriebenen Menschen weltweit in den vergangenen 10 Jahren verdoppelt. Das waren die Nachrichten. Und das Wetter in Deutschland, tagsüber heiter bis sonnig bei 21 bis 34 Grad. Es ist 5.03 Uhr.
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1: 6 Uhr. Guten Morgen. Die Nachrichten des Bayerischen Rundfunks mit Friedrich Schluffer. Die Übersicht. Nach CSD-Anschlag. Dobrindt fordert verschärften Umgang mit Gefährdern. Waldbrände in Frankreich. Neue Hitzewelle erschwert Löscharbeiten. Unwort des Jahres. Ab heute können Jugendliche abstimmen. Das Wetter sonnig. Bei Höchstwerten bis 31 Grad. Berlin. Bundesinnenminister Dobrindt hat sich dafür ausgesprochen, Gefährder künftig nicht mehr nach dem Jugendstrafrecht zu behandeln. Den ARD-Tagesthemen sagte er, er habe kein Verständnis dafür, dass die Haftstrafe des mutmaßlichen CSD-Attentäters zur Bewährung ausgesetzt wurde. Dobrindt forderte außerdem für Gefährder Einschränkungen der Bewegungsfreiheit, etwa durch elektronische Fußfesseln. Die Möglichkeit, Gefährder in Präventivhaft zu nehmen, halte er für zwingend notwendig, so der CSU-Politiker weiter. Die Vorsitzende der Justizministerkonferenz Gallina sieht Vorschläge zu Rechtsverschärfungen derweil skeptisch. Aus ihrer Sicht müsse eine intensive Aufarbeitung an erster Stelle stehen, bevor rechtspolitische Schlüsse gezogen werden, sagte die Grünen-Politikerin, die in Hamburg Justizsenatorin ist, den Funke Medien. München. Nach dem mutmaßlich islamistischen Terroranschlag beim Christopher Street Day in Berlin haben rund 4000 Menschen an einer Mahnwache teilgenommen. Diese geschätzte Zahl melden Veranstalter und die Münchner Polizei übereinstimmend. Zuvor hatte Oberbürgermeister Krause von den Grünen Regenbogenflaggen als Symbol der Toleranz vor dem Rathaus aufhängen lassen. In einem Brief an seinen Berliner Amtskollegen Wegner bezeichnete Krause die Tat als Anschlag gegen die queere Community und gegen die demokratische Gesellschaft. Auch in Augsburg sind am Abend auf dem Rathausplatz bis zu 300 Menschen zu einer Mahnwache gekommen. Laut Polizei verlief die Veranstaltung ohne besondere Vorkommnisse. Bordeaux. Vor Beginn einer neuen Hitzewelle in Frankreich versucht die Feuerwehr, die Waldbrände an der Atlantikküste weiter einzudämmen. Während der größere der beiden Brände bei Bordeaux den Einsatzkräften weiterhin zu schaffen mache, sei der flächenmäßig kleinere Brand inzwischen unter Kontrolle, sagte Präsident Macron beim Besuch der Einsatzleitung am Abend in Bordeaux. Seinen Angaben zufolge hat das Feuer sich in den letzten 24 Stunden nicht mehr weiter ausgebreitet. Die Lage konnte wegen niedrigerer Temperaturen und günstigeren Windes stabilisiert werden, so Macron. Wörtlich sagte er, wir werden diesen Kampf zum Schutz der Bevölkerung gewinnen. Rund 2500 Feuerwehrleute, 18 Löschflugzeuge und 1500 Soldaten sind in der Region derzeit im Einsatz. San Francisco. In den USA haben knapp 40 Technologieunternehmen eine Sicherheitsallianz gegründet. Anlass ist ein Test des Softwareunternehmens OpenAI, bei dem künstliche Intelligenz außer Kontrolle geraten war und einen Hackerangriff durchgeführt hatte. Dem neuen Bündnis gehören Konzerne wie Nvidia, SAP, Siemens, Microsoft und Palantir an. Die großen KI-Entwickler OpenAI, Google und Anthropic sind nicht dabei. Die Allianz will ebenfalls mit Hilfe von KI Modelle zur Cyberabwehr entwickeln. Stuttgart. Ab heute kann über das Jugendwort des Jahres 2026 abgestimmt werden. 3 Wochen haben Jugendliche und junge Erwachsene zwischen 11 und 20 Jahren Zeit, sich zu entscheiden. Zur Auswahl stehen 10 Begriffe und Redewendungen. Dazu gehören gute Käse, eine Redewendung, mit der Lob oder Zustimmung ausgedrückt wird, super, das Wort stammt aus dem Türkischen und bedeutet super, oder digga, ein Klassiker unter den Jugendwörtern. Der Sieger wird im Oktober verkündet. Regensburg. Am Abend ist ein Feuer auf einem Frachtschiff auf der Donau ausgebrochen. Dabei ist nach Polizeiangaben eine Person leicht verletzt worden. Es habe aus noch unklarer Ursache in einer Kabine gebrannt, so ein Sprecher. Die Besatzung konnte das Feuer selbst löschen. Der entstandene Sachschaden ist noch nicht bekannt. Das Wetter in Bayern. Heute viel Sonne, nur ein paar Quellwolken an den Mittelgebirgen und an den Alpen. Höchstwerte 24 bis 31 Grad. In der Nacht klar und weitgehend trocken, Abkühlung auf 18 bis 11 Grad. Bis Freitag wenig Änderung, vereinzelt sind Schauer oder Hitzegewitter möglich. Dabei wird es jeden Tag heißer, am Donnerstag bis zu 39 Grad. Soweit die Nachrichten des Bayerischen Rundfunks, 6.05 Uhr. Und die Verkehrsredaktion meldet, B11 Deggendorf Richtung Pilsen, zwischen Zwiesel und Regenhütte, ein Unfall. Soweit dieser Hinweis.
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0: 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Pietro Basile und Andreas Gabalier mit Una Canzone per te.
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1: 7 Uhr. Guten Morgen. Die Nachrichten des Bayerischen Rundfunks mit Friedrich Schloffer. Die Übersicht. Innenminister Dobrindt plant Maßnahmenpaket gegen Gefährder. Feuerwehren in Frankreich und Spanien kämpfen weiter gegen Brände. Optikern und Hörakustikern fehlen Fachkräfte. Das Wetter sonnig bei maximal 31 Grad. Es wird noch wärmer. Berlin. Nach dem Anschlag am Rande des Christopher Street Days in Berlin hat sich Innenminister Dobrindt für einen verschärften Umgang mit extremistischen Gefährdern ausgesprochen. In mehreren Fernsehinterviews forderte der CSU-Politiker eine Änderung des Jugendstrafrechts. Dieses bei erwachsenen Gefährdern anzuwenden sei inakzeptabel, sagte Dobrindt. Er sprach sich zudem für einen verstärkten Einsatz von elektronischen Fußfesseln und eine bundesweit einheitliche Regelung zur Präventivhaft für Gefährder aus. Bisher gebe es in den Polizeigesetzen der Länder sehr unterschiedliche Regelungen, so der Minister. Bei Mahnwachen in München und Augsburg haben gestern hunderte Menschen der Opfer des CSD-Anschlags gedacht. Berlin. Das Bundeskriminalamt stuft derzeit 410 Menschen als sogenannte islamistische Gefährder ein. Das hat ein BKA-Sprecher dem Redaktionsnetzwerk Deutschland gesagt. Hinzu kommen 65 im Bereich Rechtsextremismus und 17 im Linksextremismus. Für Bayern stuft der Präsident des Landesamtes für Verfassungsschutz Hauser die islamistische Gefährdungslage als hoch ein. Konkret habe seine Behörde derzeit im Freistaat 29 islamistische Gefährder ausgemacht, sagte Hauser im BR-Interview. Davon seien 6 auf freiem Fuß. Die anderen befänden sich entweder im Gefängnis oder im Ausland. Als Gefährder gelten Menschen, denen größere Gewalttaten wie Anschläge zugetraut werden. Bordeaux. In Frankreich versuchen die Einsatzkräfte weiterhin, die Waldbrände einzudämmen. Für die kommenden Tage wird eine neue Hitzewelle erwartet, was die Löscharbeiten erschweren dürfte. Laut Präsident Macron, der gestern die Einsatzleitung in Bordeaux besuchte, breitet sich ein Brand im Südwesten des Landes nicht weiter aus. Das weitaus größere Feuer in der Nähe von Bordeaux wüte aber weiter. Auch die Bundeswehr beteiligt sich mit 2 Transporthubschraubern an den Löscharbeiten. In Spanien hat sich die Situation rund um die Hauptstadt Madrid laut Regionalregierung zwar leicht verbessert, der spanische Wetterdienst wies aber darauf hin, dass wegen der bevorstehenden Hitzewelle die Gefahr neuer Großfeuer im ganzen Land steige. Auch in Portugal sind mehrere Waldbrände ausgebrochen. Washington. In der US-Hauptstadt findet heute eine Trauerfeier für den kürzlich verstorbenen US-Senator Lindsey Graham statt. Der Republikaner war einer der wichtigsten Unterstützer Israels und der Ukraine in Washington. Zu der Gedenkveranstaltung werden der israelische Ministerpräsident Netanyahu und der ukrainische Präsident Zelensky erwartet. Für beide ist der Besuch auch eine Gelegenheit, US-Präsident Trump zu treffen. Mit Netanyahu will Trump über den Umgang mit dem Iran sprechen. Beim Treffen mit Zelensky soll es um die Chance auf Verhandlungen im russischen Angriffskrieg gegen die Ukraine gehen. Auf dem Tisch liegt laut US-Medien ein neuer Vorschlag für eine Waffenruhe. Köln. Der Fachkräftemangel trifft einige Berufe im Gesundheitshandwerk besonders hart. So fehlen bei Augenoptikern, Hörakustikern, Orthopädie und Zahntechnikern bundesweit Fachkräfte. Das zeigt eine Studie des Kompetenzzentrums Fachkräftesicherung, kurz KOFA, am arbeitgebernahen Institut der deutschen Wirtschaft. 2025 konnten demnach im Schnitt mehr als die Hälfte der über 7.200 offenen Stellen nicht besetzt werden. Die meisten in den Bereichen Augenoptik und Hörakustik. Gesucht werden vor allem Meister, aber auch Gesellinnen und Gesellen. Laut KOFA handelt es sich um eine der größten Fachkräftelücken im Handwerk. Das Wetter in Bayern. Heute viel Sonne, nur ein paar Quellwolken an den Mittelgebirgen und an den Alpen. Höchstwerte 24 bis 31 Grad. In der Nacht klar und weitgehend trocken, Abkühlung auf 18 bis 11 Grad. Bis Freitag wenig Änderung, vereinzelt sind Schauer oder Hitzegewitter möglich. Dabei wird es jeden Tag heißer, am Donnerstag bis zu 39 Grad. Soweit die Nachrichten des Bayerischen Rundfunks, 7:05 Uhr.
2: wie Schlager, der Verkehrsservice. A7 Würzburg Richtung Ulm zwischen Wörlitz und Kreuz Feuchtwangen-Crailsheim. Da steht ein defekter PKW im Baustellenbereich. A8 Salzburg Richtung München zwischen Bernau und Fraßdorf, 3 Kilometer Stau. Dann die A94 Passau Richtung München. Die Einhausung im Pörsing ist derzeit gesperrt. Dort wurde die Höhenkontrolle ausgelöst. Und A94 Passau Richtung München zwischen Paarstetten und Paarsdorf, 10 Kilometer stockender Verkehr.
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2: Jo, guten Morgen. Na, heute schon gelüftet. Ach, das ist schön, ne? Ja. Im Radio gibt's jetzt frische Schlagerluft von Ramona Martinez. So hört sich das an. Du weißt genau. Und vorher ein Klassiker. Fantasy, Bonnie and Clyde. Ihnen alle eine schöne Zeit mit BR Schlager.

0: 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Patrick Lindner, weil du mich liebst, das ist der BR Schlagermorgen um 7.16 Uhr. Heute haben wir Dienstag, den 28. Juli, 26, gleich bei uns Joanna von Roland Kaiser und Beatrice Egli mit Du, Du, Du.
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0: Einen Blutspendemarathon gibt's heute in Rosenheim. Der Blutspendedienst Bayern ist zu Gast im Kultur- und Kongresszentrum in der Innenstadt und freut sich über alle Blutspender. Vor Ort ist auch der Schauspieler Florian Brückner. Das ist der Meister Eder aus dem neuen Pumuckl-Film, der als ausgebildeter Notfallsanitäter beim BRK Rosenheim tätig ist. Brückner wird an einem Stand Autogramme geben. Ja, und Blutspenden ist eine wichtige Sache, aber leider machen es zu wenige, schrieb Brückner auf Instagram. Die Blutspendeaktion findet von 14 bis 20 Uhr statt. Das Weinfest, die sogenannte Augsburger Weinstraße in der Maximilianstraße, hat sich mittlerweile fest im Augsburger Terminkalender Ende Juli etabliert. In diesem Jahr findet es vom kommenden Donnerstag, also vom 30. Juli bis Sonntag, der 2. August statt. Wegen des Auf- und Abbaus der rund 30 Stände werden die Buslinien 22 und 32 bereits ab heute und bis einschließlich Montag, 3. August umgeleitet. Und heute findet der Nähtreff des Freiwilligenzentrums CEBI der Stadt Gersthofen statt. Ob Gardinen kürzen, vorhandene Textilien weiterverwenden oder Kleidungsstücke individuell umgestalten. Die Begegnungsstätte Du und Hier bietet mit dem Nähtreff ein offenes Angebot für Interessierte, das auf gegenseitigem Austausch basiert. Mitzubringen sind die eigene Nähmaschine sowie das benötigte Material für das jeweilige Vorhaben. Der Nähtreff findet im 14-tägigen Turnus statt und geht von 10 bis 14 Uhr.
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0: Johnny Christie singt von der Liebe im September und das am Dienstag, 28. Juli, 26. Ja, der Zeitpunkt für die Liebe ist ja auch wurscht, ob es gerade zusammenpasst oder nicht, egal. Ja, Ende Juli haben wir fast schon wieder. Es ist kurz nach 7:30 und jetzt kommen die Neuigkeiten aus dem Freistaat.
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0: Sie kamen in T-Shirts und provozierten die CSU. Vor 40 Jahren sind die Grünen in den Bayerischen Landtag eingezogen. Angela Braun aus unserem Nachrichtenteam, und da hat sich inzwischen einiges verändert.
2: Ja, die Grünen haben viel in Bewegung gebracht. Sie kämpften zusammen mit anderen erfolgreich gegen die umstrittene Wiederaufbereitungsanlage in Wackersdorf und sie haben Fortschritte beim Umweltschutz erreicht. Gestern Abend haben die Grünen ihr Jubiläum im Landtag gefeiert. Für uns mit dabei war Peter Queton.
3: 1986 waren die Grünen mit 7,5% erstmals in den Bayerischen Landtag eingezogen, stellten 15 Abgeordnete. Inzwischen haben sie die Zahl ihrer Mandate mehr als verdoppelt. Mit Blumen, Bettlaken und beschrifteten T-Shirts brachten die Grünen damals Farbe ins Parlament. Mit einem Schlag hatte sich damals auch der Frauenanteil im Landtag verdoppelt. Montagabend trafen sie sich zum Festakt, viele ehemalige Grünen-Abgeordnete und Mitarbeiter. Sie seien damals gekommen, um zu bleiben, sagte die jetzige Fraktionschefin Katharina Schulze. Für den unterhaltsamen Teil war Django Asyl zuständig, für den ernsthaften Landtagspräsidentin Ilse Aigner von der CSU. Auch wenn sie nicht immer einer Meinung seien, würden die Grünen den Staat mittragen, ebenso das Gemeinwesen.
4: Und die Überzeugung aus der Mitte des demokratischen Spektrums kommt, vom Standpunkt her, mit der Menschenwürde, nachhaltig bewegt, klar positioniert, leidenschaftlich, bisweilen auch kämpferisch.
3: Immerhin hätten die Grünen auch dafür gesorgt, dass die Kleiderordnung im Landtag nicht mehr so genau genommen werde.
2: Die Gewerkschaft Nahrung, Genuss, Gaststätten hat die Beschäftigten von 10 Milchbetrieben im Allgäu zum Warnstreik aufgerufen. Es geht um den Tarifstreit in der bayerischen Milchwirtschaft. Heute früh soll eine Demonstration durch die Kempner Innenstadt ziehen, das berichtet Veronika Scheidel.
5: Die Gewerkschaft NGG erwartet, dass etwa 1000 Beschäftigte ihre Arbeit in den Allgäuer Milchbetrieben niederlegen werden. Davon sollen an die 800 an der Kundgebung teilnehmen. NGG hatte ausgeweitete und flächendeckende Warnstreiks in der Milchwirtschaft Bayerns angekündigt. So will die Gewerkschaft auf die ins Stocken geratenen Tarifverhandlungen für die rund 19.000 Beschäftigten in der bayerischen Milchwirtschaft reagieren. NGG fordert für die Mitarbeitenden unter anderem einen Lohnplus von 4,1% für ein Jahr. Im August sollen die Verhandlungen zwischen Gewerkschaft und Arbeitgeberseite fortgesetzt werden.
2: Der Fund von möglichem Bärenkot in den Wäldern im südlichen Oberallgäu hatte die Region in Alarmbereitschaft versetzt. Jetzt gibt es Entwarnung. Die Laboranalyse ist eindeutig. Es war ein Dachs. Das hat das Bayerische Landesamt für Umwelt bekannt gegeben. Da Dachse zum Teil Ähnliches fressen wie Bären, kann der Kot leicht verwechselt werden.
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0: Heute viel Sonnenschein in der Früh im Südosten, stellenweise noch wolkig. Und auch im Laufe des Tages ein paar harmlose Quellwolken, vor allem im Bereich der Mittelgebirge und an den Alpen. Und heute kriegen wir 24 bis 31 Grad. In der Nacht klar, weitgehend trocken. Die Temperaturen sinken auf 18 bis 10 Grad. Ja, morgen und Donnerstag weiterhin viel Sonnenschein mit nur einigen wenigen Wolken. Vereinzelt gibt Schauer oder Hitzegewitter sind möglich. Am ehesten morgen an den Alpen sowie am Donnerstag in Unterfranken. Am Freitag mehr Sonne als Wolken, besonders nachmittags und abends zunehmende Neigung für einzelne Schauer und Gewitter. Und die Höchstwerte 30 bis 36 Grad. Am Donnerstag wird es mit 33 bis 39 Grad sogar vorübergehend noch etwas heißer.
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Eva Luginger mit Heimlich.

Eva Luginger, vor kurzem war sie bei der Schlagernacht in Weiß in Döckingen und heute ist sie hier bei uns auf BR Schlager mit ihrer neuen Nummer Heimliche Tränen. 7.45 Uhr haben wir, also dreiviertel achte, Dienstag früh. Am Freitag, da ist letzter Schultag für viele Schülerinnen und Schüler, heißt es dann Abschied nehmen, die einen von ihren alten Klassen, die anderen von der Schule nach Quali, mittlere Reife, Abitur, geht's in die Ausbildung oder ins Studium oder in ein freiwilliges Jahr oder vielleicht auch erstmal in den Urlaub. In Marktoberdorf im Landkreis Ostallgäu.

0: Und neben Kindern unterstützt der Abi-Jahrgang auch ein Bergwaldprojekt, das Frauenhaus in Kempten und den Allgäuer Hilfsfonds. Insgesamt 6 Organisationen haben was gekriegt. Und wenn Sie jetzt denken, das sind aber schon sehr ungewöhnliche Jugendliche da im Allgäu, feiern können die natürlich auch. Und eine Party für den Jahrgang gibt's noch natürlich auch von dem Geld.
1: Die findet Mitte September statt und da lassen wir es dann nochmal richtig krachen.
0: Genau, das habt ihr euch verdient. Tolle Geschichte.
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So klingt moderner Schlager. Romy Kirsch mitten in Paris. Es ist Sommer. Wir haben 6:08. Hallo und grüß Gott auch an alle, die uns gerade hören, die vielleicht Urlaub bei uns in Bayern machen, diese wunderbare Gegend genießen und möglicherweise gerade im Frühstücksraum der Pension oder im Hotel sitzen, sich den Kaffee, den Tee, den Saft, das Müsli, ja was sie halt so mögen, schmecken lassen. Genießen Sie die Zeit. Ja, und auch wer arbeiten muss natürlich, wenn es geht. Schönen Dienstag mit BR Schlager. Wir haben jetzt einen richtig schönen Disco-Fox-Stampfer für Sie. Hier ist die Gumbe Dance Band mit Seven Tears. Mhm.

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1: Guten Morgen, es ist 8 Uhr. Die Nachrichten des Bayerischen Rundfunks mit Friedrich Schloffer. Die Übersicht. Innenminister Dobrindt fordert härteren Umgang mit islamistischen Gefährdern. UN sieht mögliche Kriegsverbrechen Israels im Libanon. USA überprüfen Truppenpräsenz in Europa. Das Wetter: viel Sonne bei Höchstwerten bis 31 Grad. Berlin. Nach dem Anschlag am Rande des Christopher Street Days will Bundesinnenminister Dobrindt das Vorgehen gegen sogenannte Gefährder verschärfen. In den ARD-Tagesthemen kündigt er ein neues Sicherheitspaket an. Zentraler Punkt ist darin eine Änderung des Jugendstrafrechts. Die Anwendung bei erwachsenen Gefährdern sei inakzeptabel, vor allem die Möglichkeit einer Bewährungsstrafe. Zudem plädiert Dobrindt für einen verstärkten Einsatz elektronischer Fußfesseln, um die Bewegungsfreiheit von Gefährdern einzuschränken. Als dritten Baustein fordert der Innenminister neue Regeln für eine Präventivhaft mit dem Ziel, Gefährder schneller aus dem Verkehr ziehen zu können, und zwar bundesweit einheitlich. Noch gäbe es dazu in den Ländern zu viele unterschiedliche Regelungen, so Dobrindt. In München und Augsburg haben am Abend hunderte Menschen der Opfer des CSD-Anschlags vom Samstag gedacht. München. Der Bayerische Verfassungsschutz stuft islamistische Gefährdungslage in Bayern als hoch ein. Derzeit gäbe es 29 islamistische Gefährder im Freistaat, sagte der Präsident des Landesamts für Verfassungsschutz Hauser im BR-Interview. Davon seien allerdings nur 6 auf freiem Fuß. Der Rest befinde sich im Gefängnis oder im Ausland. Deutschlandweit gelten 410 Menschen als islamistische Gefährder. Das sind Menschen, denen die Sicherheitsbehörden schwere politisch motivierte Gewalttaten bis hin zu Anschlägen zutrauen. Der mutmaßliche Attentäter beim Berliner Christopher Street Day war nach BKA-Angaben ebenfalls als islamistischer Gefährder eingestuft. Genf. Das Menschenrechtsbüro der Vereinten Nationen hat diverse Verstöße von Israel gegen das Völkerrecht im Libanon dokumentiert. Einige davon könnten Kriegsverbrechen darstellen, sagte der UN-Hochkommissar für Menschenrechte Türk. Anhaltende Angriffe des israelischen Militärs hätten hohe zivile Opferzahlen, weitreichende Zerstörung und Massenvertreibungen verursacht. Türk äußerte sich außerdem besorgt über die anhaltende Präsenz israelischer Truppen im Südlibanon. Zugleich hätten Raketenangriffe der libanesischen Miliz Hisbollah auf bewohnte Gebiete in Israel ebenfalls Zivilisten getötet und Infrastruktur beschädigt. Kommende Woche soll es direkte Gespräche zwischen Israel und der libanesischen Regierung geben. Washington. Die USA haben mit der Überprüfung ihrer militärischen Präsenz in Europa begonnen. Der Vorgang solle bis zu 6 Monate dauern, erklärte Verteidigungsminister Hegseth. Die US-Regierung fordert von den europäischen NATO-Staaten, künftig die Hauptverantwortung für ihre konventionelle Verteidigung zu übernehmen. Die USA haben derzeit rund 80.000 Soldatinnen und Soldaten in Europa stationiert. Im Mai hatte das Pentagon bereits den Abzug von 5.000 US-Soldaten aus Deutschland angekündigt. Genf. Vor 75 Jahren wurde die Genfer Flüchtlingskonvention verabschiedet. Sie ist ein Grundpfeiler des Völkerrechts und regelt verbindlich, welcher Schutz für Menschen auf der Flucht gilt. Der nationale Direktor der UNO-Flüchtlingshilfe Ankerstein sieht die Errungenschaften des Abkommens allerdings in Gefahr. Weltweit stehe die Unterstützung von Geflüchteten extrem unter Druck, sagte Ankerstein. Er verwies unter anderem auf drastische Einschnitte bei der Finanzierung der internationalen humanitären Hilfe. Dabei habe sich die Zahl der vertriebenen Menschen weltweit in den letzten 10 Jahren verdoppelt. Das Wetter in Bayern. Heute viel Sonne, nur ein paar Quellwolken an den Mittelgebirgen und an den Alpen. Höchstwerte 24 bis 31 Grad. In der Nacht klar und weitgehend trocken, Abkühlung auf 18 bis 11 Grad. Bis Freitag wenig Änderung, vereinzelt sind Schauer oder Hitzegewitter möglich. Dabei wird es jeden Tag heißer, am Donnerstag bis zu 39 Grad. Soweit die Nachrichten, 8.04 Uhr.
2: 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Die A3 Passau Richtung Nürnberg zwischen Ickensbach und dem Kreuz Deckendorf. 8 Kilometer stockender Verkehr wegen Bauarbeiten. A8 Salzburg Richtung München zwischen Bernau und Fransdorf. 3 Kilometer Stau. A9 Nürnberg Richtung München zwischen Garching Süd und dem Autobahnende in Schwabing 8 Kilometer stockender Verkehr. Die A70 Schweinfurt Richtung Bamberg zwischen Schweinfurt Zentrum und Goxheim ein Unfall. Und die A99 Westumfahrung München Richtung Nürnberg zwischen Lochhausen und Dreieckfeld-Moching 8 Kilometer stockender Verkehr.
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2: Guten Morgen. Es ist ein schöner Morgen, ne? Und das ist eine schöne neue Nummer von Semino Rossi. Hören wir gleich bei uns im BR-Schlagersommer komplett. Und jetzt was zum fehlerfreien Mitsingen oder Mitsummen. DJ Ötzi, Bella Ciao. Lass uns lieben.

0: Ist das von Sino Nolli?
1: 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Und dieser Titel ist neu bei uns. Semino Rossi. Wahnsinn oder Liebe?
0: Ist das

0: Ihr Start in den Dienstag mit BR Schlager. Viertel neune haben wir. Und vor einer halben Stunde, da haben wir ja von Abiturienten im Allgäu berichtet, die Geld für gute Zwecke gespendet haben. Und eine ungewöhnliche Spendengeschichte, die gibt's auch im oberbayerischen Schrobenhausen. Dort hat das Hochwasser vor 2 Jahren auch das Kinder- und Jugendzentrum schwer getroffen. Wie viele andere Häuser auch, stand die Einrichtung im Wasser. Ein Millionenschaden, keiner wusste, wie es weitergehen soll. Und heute, ja, alles repariert. Kaum zu glauben, ne? Vergangenen Freitag wurde das groß gefeiert und unsere Reporterin Susanne Pfaller, die war dabei. Susanne, das hört sich an wie ein kleines Wunder. Was ist denn da in Schrobenhausen passiert?
1: Kurz gesagt, viel Gutes nach dieser Hochwasserkatastrophe. Die Ausgangslage, die Keller unter Wasser, Heizung kaputt, ein neues Dach überfällig und das Problem, die öffentlichen Gelder reichen nicht. Doch viele Menschen in der Region, die wissen, wie wichtig dieses Zentrum ist. Für rund 100 Kinder und Jugendliche aus dem Raum Ingolstadt ist es ein Zuhause. Viele wohnen dort, manche kommen tagsüber. Seit 2 Jahren rollt jetzt eine Welle der Hilfsbereitschaft. Bürger und Geschäftsleute spenden, Handwerker packen mit an. Die größte Überraschung aber, die kommt aus Taiwan. Einrichtungsleiterin Claudia Liebscher erinnert sich noch ganz genau an diesen Anruf.
2: Also wir haben wirklich alle miteinander erstmal richtig blöd geschaut. Und wir haben dann bei der Caritas nochmal nachgefragt, ob die kennen und ob das seriös ist und so. Und dann waren wir total dankbar.
1: In St. Josef erinnert eine Tafel am Eingang an die Spende aus Taiwan und an die rund 500 weiteren Sponsoren.
0: Ja, super. Trotzdem stellt sich natürlich die Frage, warum spendet eine taiwanesische Stiftung für eine Einrichtung in Oberbayern?
1: Also am Freitag habe ich diese Frage der richtigen Frau gestellt, Lisa Lin. Lisa Lin ist die Präsidentin der TX Foundation und sie sagt sinngemäß:
3: Our foundation, charity for every children.
1: Unsere Stiftung will jedem Kind geben, was es braucht. Wir sind in rund 100 Ländern engagiert. Wir konzentrieren uns auf Bildung und Kinder. Von Schrobenhausen hat Lisa Lin über eine andere Stiftung erfahren. Und über die TX Foundation selbst findet man kaum etwas im Internet. Eine ihrer Mitarbeiterinnen hat mir aber gesagt, dass das meiste Geld der Stiftung aus einem privaten Vermögen stammt.
0: Mhm. Die Behebung von Schäden nach einem Hochwasser, wie ein neues Dach zum Beispiel, das sind ja keine Luxusgeschichten. Warum zahlt das nicht die öffentliche Hand?
1: Weil auch da das Geld knapp ist. Einrichtungsleiterin Claudia Liebscher hat überall angefragt, beim Land, beim Kreis, bei der Stadt, bei der Kirche. Fazit: Von all diesen Stellen kam wenig. Mehr als die Hälfte der Hochwasserreparaturen wurden privat finanziert. Ohne Sponsoren geht nichts.
2: Die laufenden Kosten werden durch die öffentlichen Gelder gedeckt und da sind wir auch heilfroh. Aber alles, was zusätzlich ist, also jetzt eine Dachrenovierung, die einfach mal so locker mal 350.000 Euro kostet, also da gibt es keine öffentlichen Gelder für.
1: Weil in St. Josef die Sanierung der Hauselektrik noch aussteht, freuen sie sich dort weiter über Spenden.
0: Ja, schön, dass es Sponsoren und Spenden gibt, sogar aus Taiwan. Das ist unglaublich, oder? Da gab es Spenden für das Kinder- und Jugendzentrum in Schrobenhausen, bei dem vor 2 Jahren ein Millionenschaden durch das Hochwasser entstanden war.
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0: Und jetzt mit den Flippers.

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0: Pussycat und Smile.
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0: Smile, das geht alleweil. Lächeln, ja, Augen auf und Mundwinkel nach oben geht ganz einfach. So, jetzt haben wir 8:30 Neues aus dem Freistaat.
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0: Sie kamen in T-Shirts und sie provozierten die CSU. Vor 40 Jahren sind die Grünen in den Bayerischen Landtag eingezogen. Angela Braun aus unserem Nachrichtenstudio. Da hat sich inzwischen einiges verändert.
3: Ja, die Grünen haben viel in Bewegung gebracht. Sie kämpften zusammen mit anderen erfolgreich gegen die umstrittene Wiederaufbereitungsanlage in Wackersdorf. Und sie haben Fortschritte beim Umweltschutz erreicht, um nur zwei Beispiele zu nennen. Gestern Abend haben die Grünen ihr Jubiläum im Bayerischen Landtag gefeiert. Und für uns mit dabei war Peter Queton.
4: 1986 waren die Grünen mit 7,5% erstmals in den Bayerischen Landtag eingezogen, stellten 15 Abgeordnete. Inzwischen haben sie die Zahl ihrer Mandate mehr als verdoppelt. Mit Blumen, Bettlaken und beschrifteten T-Shirts brachten die Grünen damals Farbe ins Parlament. Mit einem Schlag hatte sich damals auch der Frauenanteil im Landtag verdoppelt. Montagabend trafen sie sich zum Festakt, viele ehemalige Grünen-Abgeordnete und Mitarbeiter. Sie seien damals gekommen, um zu bleiben, sagte die jetzige Fraktionschefin Katharina Schulze. Für den unterhaltsamen Teil war Django Asyl zuständig, für den ernsthaften Landtagspräsidentin Ilse Aigner von der CSU. Auch wenn sie nicht immer einer Meinung seien, würden die Grünen den Staat mittragen, ebenso das Gemeinwesen.
5: Und die Überzeugung aus der Mitte des demokratischen Spektrums kommt, vom Standpunkt her, mit der Menschenwürde, nachhaltig bewegt, klar positioniert, leidenschaftlich, bisweilen auch kämpferisch.
4: Immerhin hätten die Grünen auch dafür gesorgt, dass die Kleiderordnung im Landtag nicht mehr so genau genommen werde.
3: Vor einem Jahr ist die ehemalige Biathletin Laura Dahlmeier beim Klettern im Karakorum in Pakistan abgestürzt. Sie war 31 Jahre alt. In ihrer Heimatgemeinde Garmisch-Partenkirchen erinnern heute viele Menschen an die Olympiasiegerin. Sie blieb trotz ihrer Erfolge bodenständig und heimatverbunden, schildert ihre langjährige Freundin und Biathlon-Kollegin Magdalena Neuner aus Walgau.
6: Sie hat ihr Leben in voller Intensität gelebt und genau die Sachen gemacht, die sie machen wollte. Und ich finde, da kann man sich echt da oft einmal ein Vorbild nehmen, insofern, dass man einfach die Dinge wirklich tut, die einem ja was bedeuten, für die man brennt. Und da war die Laura großes Vorbild dafür.
3: Sagt Magdalena Neuner. Der Fund von möglichem Bärenkot in den Wäldern im südlichen Oberallgäu hatte die Region in Alarmbereitschaft versetzt. Jetzt gibt es Entwarnung. Die Laboranalyse ist eindeutig, es war ein Dachs. Das hat das Bayerische Landesamt für Umwelt bekannt gegeben. Da Dachse zum Teil Ähnliches fressen wie Bären, kann der Kot leicht verwechselt werden.
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0: Heute viel Sonne, im Laufe des Tages ein paar harmlose Quellwolken, vor allem im Bereich der Mittelgebirge und an den Alpen. Und heute kriegen wir 24 bis 31 Grad. In der Nacht klar, nach Mitternacht im Südwesten und nördlich des Mains einige wenige Wolkenfelder, aber weitgehend trocken. Und in der Nacht geht es bei uns in Bayern runter auf 18 bis 10 Grad. Morgen und Donnerstag weiterhin viel Sonne. Mit nur einigen wenigen Wolken, vereinzelt Schauer oder Hitzegewitter sind möglich. Ja, am ehesten am Mittwoch, also morgen an den Alpen, sowie am Donnerstag in Unterfranken. Am Freitag mehr Sonne als morgen, besonders nachmittags und abends dann, aber auch zunehmende Neigung für einzelne Schauer und Gewitter. Die Höchstwerte 30 bis 36 Grad. Am Donnerstag wird es mit 33 bis 39 Grad sogar vorübergehend noch etwas heißer. Ja, Neues von Mara Kaiser haben wir jetzt. Hör mal gleich. Ich lass mich nicht mehr stoppen. Und freuen Sie sich auch auf Reinhard Fendlich, seine Hymne an Österreich. I am from Austria. Und die KJ Springs jetzt mit tausendmal in meinen Träumen.
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Marder Kaiser, ich lasse mich nicht mehr stoppen. 8.46 Uhr, der BR-Schlagermorgen. Sale-Schilder, blinkende Prozentzeichen bei Online-Angeboten und angeblich die letzte Chance zum Kauf. Der freiwillige Sommerschlussverkauf läuft. Aber wie gut sind die Angebote wirklich und sollte man schnell zugreifen?

0: gibt es typischerweise bei Saisonware, also Sommerkleidung, bei Schuhen und Sportartikeln. Erst war es ja vielerorts zu kühl für leichte Mode, dann viel zu heiß für den Einkaufsbummel. Dazu kommt, dass das Geld halt bei vielen fürs Shoppen einfach gerade nicht so locker sitzt, deshalb ist auch noch Ware übrig. Wer eine bestimmte Größe, Farbe oder ein bestimmtes Modell sucht, sollte eher früh schauen, dann ist die Auswahl einfach größer. Wer flexibel ist, kann warten, später sinken die Preise möglicherweise nochmal, dann kann das passende Stück aber schon weg sein. Also vorher überlegen, ist mir die Auswahl wichtiger oder der niedrige Preis.
1: Und wie erkenne ich ein echtes Schnäppchen?
0: Nicht am größten Prozentzeichen, sondern am Endpreis. Am besten den gleichen Artikel bei mehreren Händlern vergleichen, online aber auch auf die Versandkosten achten. Ja, und bei einer beworbenen Preissenkung muss außerdem immer der niedrigste Preis der vergangenen 30 Tage angegeben werden. Und nicht nur kaufen, weil 50% auf dem Schild stehen. Wirklich gespart hat man ja nur, wenn man das Teil ohnehin braucht.
1: Vielen Dank, Maurice Mommer. Jetzt startet der freiwillige Sommerschlussverkauf und auch da gilt nicht verleiten lassen von irgendwelchen Prozentzeichen, sondern gut überlegen, was man braucht, erstmal vergleichen und nicht unter Druck setzen lassen.
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Hey, hey, hey, heute lassen wir es gut sein. Ist doch gut, wenn es gut ist. Julian David bei uns im BR Schlager Sommer. Dienstag haben wir, der 28. Juli, 26, 4 Minuten vor 9 gleich. Ja, die Nachrichten um 9 und vorher haben wir noch eine schöne Nummer von Ingrid Peters. Weißt du, wo du hingehst?

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1: 9 Uhr. Die Nachrichten des Bayerischen Rundfunks mit Friedrich Schloffer. Die Übersicht. Dobrindt hält Jugendstrafrecht bei Gefährdern für inakzeptabel. Wohnungsbau in Bayern stockt wegen fehlender Zuschüsse. Garmisch-Partenkirchen erinnert am ersten Todestag an Laura Dahlmeier. Und das Wetter, viel Sonne, bei Werten bis 31 Grad. Berlin. Bundesinnenminister Dobrindt hat sich dafür ausgesprochen, Gefährder künftig nicht mehr nach dem Jugendstrafrecht zu behandeln. Den ARD-Tagesthemen sagte er, er habe kein Verständnis dafür, dass die Haftstrafe des mutmaßlichen CSD-Attentäters zur Bewährung ausgesetzt wurde. Dobrindt forderte außerdem für Gefährder Einschränkungen der Bewegungsfreiheit, etwa durch elektronische Fußfesseln. Der Vorsitzende der CSU-Landesgruppe im Bundestag Hoffmann ging noch einen Schritt weiter. Im Deutschlandfunk forderte er, aktenkundige Gefährder des Landes zu verweisen. Eine freiheitliche Gesellschaft könne es nicht dulden, dass sich in ihren Reihen Gefährder bewegen. Prävention sei vor allem bei jungen Tätern immer ein wichtiger Baustein, oft aber nicht ausreichend, so Hoffmann. München. Nach dem mutmaßlich islamistischen Terroranschlag beim Christopher Street Day in Berlin haben rund 4000 Menschen an einer Mahnwache teilgenommen. Diese geschätzte Zahl melden Veranstalter und die Münchner Polizei übereinstimmend. Zuvor hatte Oberbürgermeister Krause von den Grünen Regenbogenflaggen als Symbol der Toleranz vor dem Rathaus aufhängen lassen. In einem Brief an seinen Berliner Amtskollegen Wegner bezeichnete Krause die Tat als Anschlag gegen die queere Community und gegen die demokratische Gesellschaft. Auch in Augsburg sind am Abend auf dem Rathausplatz bis zu 300 Menschen zu einer Mahnwache gekommen. Laut Polizei verlief die Veranstaltung ohne besondere Vorkommnisse. München. In Bayern können tausende geplante Wohnungen wegen fehlender Zuschüsse nicht gebaut werden. Laut einer internen Umfrage des Verbands Bayerischer Wohnungsunternehmen haben 127 Mitgliedsfirmen seit 2 Jahren 1 Milliarde Euro an Fördermitteln beantragt, bewilligt wurden aber nur gut 37% davon. Dies führt laut VDW Bayern auch dazu, dass etliche Unternehmen ihre Anträge verschoben haben oder erst gar keine stellen. Verbandsdirektor Meyer beklagt vor allem häufige Änderungen der Förderrichtlinien. Bezahlbarer Wohnungsbau braucht vor allem Verlässlichkeit, so Meyer. Viele Unternehmen beklagen darüber hinaus lange Bearbeitungszeiten und Bauvorschriften, die die Kosten weiter in die Höhe treiben. Stuttgart. Der Autobauer Mercedes-Benz hat seinen Gewinn im zweiten Quartal 2026 insgesamt gesteigert. Von April bis Juni kletterte das Konzernergebnis im Vergleich zum Vorjahreszeitraum um 13,5% fast auf 1,1 Milliarden Euro, wie das Unternehmen in Stuttgart mitteilte. Allerdings hat Mercedes deutlich weniger Autos verkauft. Zwar sind die Absatzzahlen in Europa und den USA gestiegen, diese konnten jedoch den Einbruch in China in der Pkw-Sparte um 30% nicht ausgleichen. Garmisch-Partenkirchen. In ihrem Heimatort gedenken die Menschen heute der vor einem Jahr verstorbenen Biathletin Laura Dahlmeier. Im früheren Kurpark, der inzwischen ihren Namen trägt, findet am Abend eine Gedenkveranstaltung statt. Die Sportlerin war vor einem Jahr bei einem Bergunfall in Pakistan ums Leben gekommen. Nach abgebrochenen Rettungsmissionen ist ihr Leichnam noch immer an der Unglücksstelle am Laila Peak. Dahlmeier hatte vor ihrem Tod verfügt, dass ihr Leichnam im Falle eines tödlichen Unfalls nicht geborgen werden soll, um Retter nicht zu gefährden. Das Wetter in Bayern. Heute viel Sonne, nur ein paar Quellwolken an den Mittelgebirgen und an den Alpen, Höchstwerte 24 bis 31 Grad. In der Nacht klar und weitgehend trocken, Abkühlung auf 18 bis 11 Grad. Bis Freitag wenig Änderung, vereinzelt sind Schauer oder Hitzegewitter möglich. Dabei wird es jeden Tag heißer, am Donnerstag bis zu 39 Grad. Soweit die Nachrichten, die Zeit, es ist 9:04.
2: BR Schlager, der Verkehrsservice, A8 München Richtung Salzburg, zwischen Aachenmühle und Bernau 5 Kilometer Stau. Und A8 Salzburg Richtung München zwischen Bernau und Fraßdorf, 4 Kilometer Stau. A92 Deckendorf Richtung München zwischen Deckendorf Mitte und Plattling Nord, 2 Kilometer Stau. Dann die A99 West-Umfahrung München Richtung Nürnberg zwischen Lochhausen und Dreieckfeld-Moching 8 Kilometer stockend und die B16 Kaufbeuren Richtung Füssen in Höhe Rosshaupten. Behinderungen nach einem Unfall. Bitte fahren Sie überall vorsichtig, kommen Sie gut und sicher an Ihr Ziel.
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2: So, gleich geht's bei uns um die Katz. Um den Hauskater in der Downing Street 10 in London. Das ist der Sitz des Premierministers Larry the Cat. Und der kriegt jetzt Konkurrenz, der Hauskater. Ja. Allmächt, was ist denn da los? Reden wir gleich drüber.

0: der unvergessene Ibo und süßes Blut. 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Jetzt schauen wir aber mal ein bisschen weiter weg. 7 britische Premiers, die sind in den vergangenen 10 Jahren in die Downing Street 10 in London eingezogen. 6 sind wieder gegangen. Der Neueste hat den Job gerade angetreten. In all den Jahren hat aber einer die Stellung im Sitz des Premierministers gehalten. Eine Katze nämlich, Larry the Cat. Und der Larry, der bekommt jetzt Konkurrenz. Der Hauskater im Sitz des Premierministers in London muss sich nicht nur an den neuen Premier Andy Burnham gewöhnen. Nein, der Mann hat auch noch einen Hund, den Axel. Und deswegen sorgen sich einige Larry-Fans, dass der Amtskader jetzt seinen Posten räumen muss. Puh, da fragen wir doch gleich mal nach bei unserer ARD-London-Korrespondentin Lisa-Maria Röhling. Was bedeutet denn der neue Vierbeiner für Larry the Cat?
1: Noch ist ja unklar, ob Andy Burnhams Hund überhaupt mit nach London kommt oder vielleicht doch in Manchester das neue Regionalbüro Number 10 North betreut. Es hat schon vorherige Regierungschefs gegeben, die Hunde hatten. Boris Johnson zum Beispiel oder Rishi Sunak. Speziell mit Rishi Sunaks Hund Nova soll es immer mal wieder heftige Gefechte gegeben haben, die aber Larry wohl meistens gewonnen hat. Und Larry kann sich auch super verteidigen. Es gibt Videos von ihm, da nimmt er es mit einem Fuchs auf, der doppelt so groß ist wie er. Von daher dürfte die Sorge, dass Larry jetzt seinen Posten verlassen muss, unbegründet sein.
0: Der Larry, der hat ja unglaublich viele Fans, nicht nur in Großbritannien. Warum hängen die Briten denn so an ihm?
1: Ich glaube, das hat zum einen mit seiner langen, Amtszeit zu tun. Er ist schon seit 15 Jahren in der 10 Downing Street. Er hat sogar einen offiziellen Titel von der Regierung bekommen als Chef-Mäusejäger. Das hatte vorher keiner, auch wenn es in dem Haus eigentlich schon seit Jahrhunderten Hauskatzen gab, um dort zu jagen. Und er hat es halt auch schon in ganz viele Videos und Bilder geschafft. Er saß auf einer Fensterbank, als Theresa May Trump begrüßt hat und ist danach im Regen unter Trumps Auto geflohen und wollte nicht rauskommen. Er hat auf dem Arm von Barack Obama gesessen. Er ist zusammen mit Volodymyr Zelensky in die Downing Street gelaufen. Ich glaube, er ist eine Konstante in einer Zeit, wo bei den Briten sehr viel unsicher ist. Und deswegen hängen sie halt so an ihrem Chefmäusejäger.
0: Vielen Dank, Lisa-Marie Röhling aus London.
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0: Kocek. Telly Savalas. Some broken hearts never mend. Glatze, Lolli im Mund und flotte Sprüche. Das war der Kocek. Haben Sie auch geschaut wahrscheinlich. Ein Satz in Manhattan. Hier ist der BR Schlagersommer. Kurz nach 9:30.
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2: Im Studio Angela Braun. Die Gewerkschaft Nahrung Genuss Gaststätten hat die Beschäftigten von 10 Milchbetrieben im Allgäu heute zum Warnstreik aufgerufen. Es geht um den Tarifstreit in der bayerischen Milchwirtschaft. In Kürze soll eine Demonstration durch die Innenstadt von Kempten ziehen, das berichtet Veronika Scheidel.
3: Die Gewerkschaft NGG erwartet, dass etwa 1000 Beschäftigte ihre Arbeit in den Allgäuer Milchbetrieben niederlegen werden. Davon sollen an die 800 an der Kundgebung teilnehmen. NGG hatte ausgeweitete und flächendeckende Warnstreiks in der Milchwirtschaft Bayerns angekündigt. So will die Gewerkschaft auf die ins Stocken geratenen Tarifverhandlungen für die rund 19.000 Beschäftigten in der bayerischen Milchwirtschaft reagieren. NGG fordert für die Mitarbeitenden unter anderem einen Lohnplus von 4,1% für ein Jahr. Im August sollen die Verhandlungen zwischen Gewerkschaft und Arbeitgeberseite fortgesetzt werden.
2: Die Polizeiinspektion Simbach am Inn wurde bei der großen Hochwasserkatastrophe vor knapp 10 Jahren zerstört. Inzwischen gibt es eine neue und größere. Das Dienstgebäude wird am Nachmittag offiziell eingeweiht. Mit dabei sein werden Innenminister Joachim Herrmann und Bauminister Christian Bernreiter. Einzelheiten von unserer Korrespondentin Nadine Tschibu.
4: Gearbeitet wird in dem neuen Polizeigebäude bereits seit Dezember vergangenen Jahres. Rund 54 Beschäftigte haben dort auf etwa 980 Quadratmetern deutlich mehr Platz als früher. Zur neuen Dienststelle gehören unter anderem eine Wache, Büros für Grenzpolizei und Ermittler sowie eigene Räume, in denen zum Beispiel Fingerabdrücke genommen und Fotos gemacht werden. Gekostet hat das neue Gebäude rund 10 Millionen Euro. Es ist aus Stahl, Beton und Holz gebaut, hat ein begrüntes Flachdach, eine Photovoltaikanlage und wird mit Geothermie-Fernwärme beheizt. Der Neubau war nötig, weil die schwere Flut 2016 in Simbach am Inn das alte Polizeigebäude stark beschädigt hat.
2: Auf der Autobahn A8 München-Salzburg kommt es heute und morgen bei Fraßdorf zu Behinderungen. An einer Brückenbaustelle steht in beiden Fahrtrichtungen tagsüber jeweils nur eine Fahrspur zur Verfügung. Dort müssen Entwässerungsvorkehrungen eingebaut werden, heißt es von der Autobahn GmbH des Bundes. Die Arbeiten seien so getaktet worden, dass sie noch vor den bayerischen Sommerferien durchgeführt werden können. Bei den deutschen Hochschulrudermeisterschaften in Krefeld hat ein Sportler aus Schweinfurt zusammen mit 7 Kommilitonen Gold im Achter gewonnen. Lorenz Grimm vom Schweinfurter Ruderclub Franken von 1882 hat auch noch im Männerdoppelvierer Silber geholt.
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0: Heute bei uns in Bayern viel Sonnenschein. Im Laufe des Tages sind ein paar harmlose Quellwolken. Vor allem im Bereich der Mittelgebirge und an den Alpen. Und heute geht's rauf auf 24 bis 31 Grad. Na, das geht ja noch. In der Nacht klar, nach Mitternacht im Südwesten und nördlich des Mains. Einige wenige Wolkenfelder, aber weitgehend trocken. Tiefstwerte 10 bis 18 Grad. So, wie geht's weiter? Morgen und Donnerstag weiterhin viel Sonne mit nur einigen wenigen Wolken. Vereinzelt sind Schauer- oder Hitzegewitter möglich. Am ehesten morgen an den Alpen sowie am Donnerstag in Unterfranken und am Freitag mehr Sonne als Wolken. Besonders nachmittags und abends zunehmende Neigung für einzelne Schauer und Gewitter. Und die Höchstwerte 30 bis 36 Grad und am Donnerstag wird's mit 33 bis 39 Grad vorübergehend noch etwas heißer.
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0: Die Rotensteiner. Ciao, ciao, amore. Schöne Ohrwurm. 9.45 Uhr ist der BR Schlagersommer.
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0: Heute ist das ein altes Volkslied, aber es hat auch eine richtige Schlagerkarriere hingelegt. In meiner Kindheit fand ich das immer toll, hab's auch mitgesungen. Worum geht's eigentlich? Ja, einer will ein Loch im Eimer flicken, aber dafür braucht er Stroh. Um das Stroh zu schneiden, braucht er ein Beil. Um das Beil zu schärfen, einen Schleifstein. Um den nass zu machen, Wasser. Und dafür braucht's genau einen Eimer mit Wasser. Aber es ist halt ein Loch im Eimer. Und schon dreht sich alles im Kreis. Dieses Lied, ein Loch ist im Eimer, hat 1964 auch das Medium der Z aufgenommen und damit einen Mordshit gelandet. Das Medium der Z, das waren Helmut, Henry Niekamp, Wilfried Witte und Lothar Nitschke. Drei Stimmen, die perfekt harmoniert haben. Sie wurden von Peter Frankenfeld entdeckt und waren jahrelang feste Größen im deutschen Fernsehen. Allein 30 Mal waren sie Gast im Blauen Bock bei Heinz Schenk. Unser BR-Schlager Musikschatz. Heute vom Medium Terzett. Ein Loch ist im Eimer.
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1: Das war ein ganz besonderes Lied. Ein echter Musikschatz eben. Nur auf BR Schlager.

Frosignori, die Entdeckung der Gefühle. 7:07. Erich Wartusch nach den 10 Uhr Nachrichten bei unserem BR Schlager Sommer Mikrofon für Sie. Viel Vergnügen, einen schönen Tag und wir hören uns, wenn Sie mögen, morgen früh ab 7 wieder. Bis dahin, Ihr Jürgen Lassauer. Ich stehe.

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1: 10 Uhr. Die Nachrichten des Bayerischen Rundfunks mit Friedrich Schloffer. Die Übersicht. Nach CSD-Anschlag. Dobrindt fordert elektronische Fußfessel für Gefährder. Waldbrände in Frankreich. Neue Hitzewelle erschwert Löscharbeiten. Rekordumsatz durch Hitze. Supermärkte verkaufen deutlich mehr Wasser und Eis. Das Wetter sonnig und heiß. Berlin. Nach dem Anschlag am Rande des Christopher Street Days in Berlin hat sich Innenminister Dobrindt für einen verschärften Umgang mit extremistischen Gefährdern ausgesprochen. In mehreren Fernsehinterviews forderte der CSU-Politiker eine Änderung des Jugendstrafrechts. Dieses bei erwachsenen Gefährdern anzuwenden sei inakzeptabel, sagte Dobrindt. Er sprach sich zudem für einen verstärkten Einsatz von elektronischen Fußfesseln und für eine bundesweit einheitliche Regelung zur Präventivhaft für Gefährder aus. Bisher gebe es in den Polizeigesetzen der Länder sehr unterschiedliche Regelungen, so der Minister. Bei Mahnwachen in München und Augsburg haben gestern Abend hunderte Menschen der Opfer des CSD-Anschlags gedacht. Bordeaux. In Frankreich versuchen die Einsatzkräfte weiterhin, die Waldbrände einzudämmen. Für die kommenden Tage wird eine neue Hitzewelle erwartet, was die Löscharbeiten erschweren dürfte. Laut Präsident Macron, der gestern die Einsatzleitung in Bordeaux besuchte, breitet sich ein Brand im Südwesten des Landes nicht weiter aus. Das weitaus größere Feuer in der Nähe von Bordeaux wühte aber weiter. Auch die Bundeswehr beteiligt sich mit 2 Transporthubschraubern an den Löscharbeiten. In Spanien hat sich die Situation rund um die Hauptstadt Madrid laut Regionalregierung zwar leicht verbessert, der spanische Wetterdienst wies aber darauf hin, dass wegen der bevorstehenden Hitzewelle die Gefahr neuer Großfeuer im ganzen Land steige. Auch in Portugal sind mehrere Waldbrände ausgebrochen. Genf. Das Menschenrechtsbüro der Vereinten Nationen hat diverse Verstöße von Israel gegen das Völkerrecht im Libanon dokumentiert. Einige davon könnten Kriegsverbrechen darstellen, sagte der UN-Hochkommissar für Menschenrechte Türk. Anhaltende Angriffe des israelischen Militärs hätten hohe zivile Opferzahlen, weitreichende Zerstörung und Massenvertreibungen verursacht. Türk äußerte sich außerdem besorgt über die anhaltende Präsenz israelischer Truppen im Südlibanon. Zugleich hätten Raketenangriffe der libanesischen Miliz Hisbollah auf bewohnte Gebiete in Israel ebenfalls Zivilisten getötet und Infrastruktur beschädigt. Kommende Woche soll es direkte Gespräche zwischen Israel und der libanesischen Regierung geben. San Francisco. In den USA haben knapp 40 Technologieunternehmen eine Sicherheitsallianz gegründet. Anlass ist ein Test des Softwareunternehmens OpenAI, bei dem künstliche Intelligenz außer Kontrolle geraten war und einen Hackerangriff durchgeführt hatte. Dem neuen Bündnis gehören Konzerne wie Nvidia, SAP, Siemens, Microsoft und Palantir an. Die großen KI-Entwickler OpenAI, Google und Anthropic sind nicht dabei. Die Allianz will ebenfalls mit Hilfe von KI Modelle zur Cyberabwehr entwickeln. Wiesbaden. Während der Hitzewelle Ende Juni ist in Deutschland der Verkauf von Mineralwasser und Speiseeis in den Supermärkten sprunghaft angestiegen. Wie das Statistische Bundesamt mitteilte, wurden in der letzten Juniwoche 77% mehr stilles Wasser und 63% mehr Sprudelwasser gekauft als in einer durchschnittlichen Sommerwoche der Vorjahre. Zudem wurde 90% mehr Speiseeis abgesetzt. Auch bei anderen Getränken, etwa Biermischungen, wurden Rekordmengen verkauft. Die Zahlen ergeben sich aus den Scannerdaten der großen Supermarktketten. Stuttgart. Ab heute kann über das Jugendwort des Jahres 2026 abgestimmt werden. 3 Wochen haben Jugendliche und junge Erwachsene zwischen 11 und 20 Jahren Zeit, sich zu entscheiden. Zur Auswahl stehen 10 Begriffe und Redewendungen. Dazu gehören gute Käse, eine Redewendung, mit der Lob oder Zustimmung ausgedrückt wird, super, das Wort stammt aus dem Türkischen und bedeutet super, und Digger, ein Klassiker unter den Jugendwörtern. Der Sieger wird im Oktober verkündet. Das Wetter in Bayern. Heute viel Sonne, nur ein paar Quellwolken an den Mittelgebirgen und an den Alpen. Höchstwerte 24 bis 31 Grad. In der Nacht klar und weitgehend trocken, Abkühlung auf 18 bis 10 Grad. Bis Freitag wenig Änderung, vereinzelt sind Schauer oder Hitzegewitter möglich. Dabei wird es jeden Tag heißer. Am Donnerstag bis zu 39 Grad. Soweit die Nachrichten, 10.05 Uhr.
2: Der BR-Schlager Verkehrsservice. Drei Meldungen liegen mir vor. Die erste kommt auch von der A3 in Nürnberg Richtung Passau zwischen Laber und Nittendorf. Behinderungen wegen Bergungsarbeiten. Dann die A8 München Richtung Salzburg zwischen Achenmühle und Bernau. 6 Kilometer Stau und stockender Verkehr. Und auf der A8 Richtung München zwischen Felden und Fraßdorf 4 Kilometer Stau. Gute Fahrt!
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2: Schönen Vormittag. In der Früh war es heute noch angenehm frisch. Das wird nicht mehr lang so bleiben. Mancherorts peilen wir heute schon eine 3 vorne auf dem Thermometer an. Übermorgen ist die dann der Standard. Also brauchen wir mal wieder Abkühlungstaktiken. Und wenn es nur hilft, mit dem Kajak in die Arbeit zu paddeln. Gut, zugegeben, das kann nicht jeder. Aber wir besuchen in dieser Stunde mal einen, der das regelmäßig macht.

0: Ein Lied, das mittlerweile aus den Sportstadien dieser Welt nicht mehr wegzudenken ist. Neil Diamond, Sweet Caroline. Jetzt ist es 10.16 Uhr hier im BR Schlagertreff an diesem Dienstag. Die Europäische Zentralbank, die sucht derzeit nach einem neuen Design für die neuen Euroscheine, für den 5er, den 10er, 20er, 50er, 100er, 200er, mehr gibt's ja nichts, damit es auch nicht allzu viel Schwarzgeld gibt, ist bei 200 Euro Schluss. Auf der Homepage der EZB sind jetzt 10 Entwürfe für die Serien zu sehen. Jeder, der mag, kann an einer Umfrage dazu teilnehmen und seine Favoriten küren. Da gibt es zum Beispiel Scheine mit Prominenten wie Maria Callas, Cervantes, Leonardo da Vinci und mit bekannten symbolträchtigen Gebäuden. Einer dieser Entwürfe, der kommt aus der Oberpfalz von Gisela Goppel und Florian Tobern-Pong. Für das Künstlerehepaar aus Regensburg ist es eine große Ehre, dass ihre Euro-Scheinentwürfe unter den Finalisten sind. Die beiden haben es mit Scheinen, die europäische Vögel zeigen, in die Endrunde geschafft. Gisela Goppel.
1: Die Symbolik von den Vögeln als Tiere, die sich frei bewegen können in ganz Europa, die für Freiheit stehen, finde ich sehr schöne Symbole für die Idee von Europa.
0: Aber bei einem Geldschein, da geht es nicht nur um das Design, sondern auch um die Funktionalität, so Florian Tobern-Pong.
2: Also, dass der bei schlechten Lichtverhältnissen funktioniert, dass der, wenn es schnell gehen muss an der Kasse, dass der funktioniert, wenn die gefaltet im Geldbeutel stecken und vielleicht nur die obere Kante rausguckt, dass man trotzdem gleich erkennt, was für ein Geldschein das ist.
0: Ja, das stimmt, weil bisher, finde ich, sehen sich der 10er und der 50er farblich ziemlich ähnlich. Da kann es schon mal zu Verwechslungen kommen. Bis Ende des Jahres will die Europäische Zentralbank entscheiden, welcher der 10 Entwürfe es in die Geldbeutel von Millionen Europäern schaffen wird. Ich habe übrigens bei der Abstimmung auch schon mitgemacht. Also ich finde, ein paar Scheine sind recht hübsch, andere sagen mir nicht so zu, aber letztlich ist das ja alles Geschmackssache.

0: Nino De Angelo hier im BR-Schlagertreff. 11:04. Gleich schauen wir dann nach den Nachrichten aus Bayern wieder aufs Wetter. Ganz aktuell kann ich schon mal sagen, ja, in Bayern, da herrscht jetzt Sonnenschein überall. Zu Smashausen in Schwaben 23 Grad, keine Wolke am Himmel, genauso wie in Steingaden im Landkreis Weilheim-Schongau bei 18 Grad. Und das gilt auch für Fahr am Main im Landkreis Kitzingen. Wolkenloser Himmel, 21 Grad. Ja, ich glaube, jetzt ist die nächste heiße Sommerrunde eingeläutet.
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0: Das war Julia Lindholm. Bleiben, wenn es am schönsten ist. Ja, gutes Thema. Sie sollten auch dabei bleiben bei uns hier. Jetzt gibt's nämlich die Nachrichten.
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2: Im Studio Angela Braun. Vor einem Jahr ist die ehemalige Biathletin Laura Dahlmeier beim Klettern im Karakorum in Pakistan abgestürzt und gestorben. Sie war 31 Jahre alt. In ihrer Heimat Garmisch-Partenkirchen erinnern heute viele Menschen an die Olympiasiegerin. Sie blieb trotz ihrer Erfolge bodenständig und heimatverbunden, schildert ihre langjährige Freundin und Biathlon-Kollegin Magdalena Neuner aus Walgau.
3: Sie hat ihr Leben in voller Intensität gelebt und genau die Sachen gemacht, die sie machen wollte. Und ich finde, da kann man sich echt da oft einmal ein Vorbild nehmen, insofern, dass man einfach die Dinge wirklich tut, die einem ja was bedeuten, für die man brennt. Und da war die Laura großes Vorbild dafür.
2: Das sagt Magdalena Neuner in Erinnerung an Laura Dahlmeier. Nach einem Badeunfall im Freibad Naila ist ein 8-jähriges Kind im Krankenhaus gestorben. Laut Polizei war der Bub aus dem Landkreis Hof tagelang in der Klinik betreut worden, konnte aber nicht gerettet werden. Das Kind war am vergangenen Freitag leblos aus dem Nichtschwimmerbecken gezogen worden. In den nächsten Tagen soll es wieder sehr heiß werden. Dann ist der Baumschatten ein guter Ort, um sich vor der Hitze zu schützen. Auch das Klima in den Städten verbessert sich mit jedem zusätzlichen Baum. Die Frage ist nur, welche Bäume soll man pflanzen? Barbara Leinfelder hat in Augsburg nachgefragt.
4: Fest steht, dass trotz eines millionenschweren Förderpakets aus Bundesmitteln die Baumpflanzungen in der Augsburger Innenstadt nur langsam vorangehen, weshalb die Stadt bereits die Verlängerung des Förderzeitraums beantragt hat. Insgesamt 12 neue Bäume wurden im laufenden Programm mit dem Namen Smartes Stadtgrün bereits gepflanzt. Knapp 70 weitere Baumstandorte sind in Vorbereitung. Die Stadt setzt dabei auf heimische Arten wie Feldahorn oder Maulbeere, aber auch auf Exoten wie den amerikanischen Tulpenbaum, weil der als besonders trockenheitsresistent gilt. Gerade im Innenstadtbereich nämlich ist es laut Umweltreferat schwierig, Flächen zu finden, wo im Untergrund genügend Platz ist, damit die Bäume ausreichend Wasser bekommen, durchwurzeln und wachsen können. Per Sensor sollen die jungen Bäume außerdem künftig Alarm geben, wenn sie durstig sind. Insgesamt 6 Bewässerungsfahrzeuge sollen quer durch die Stadt unterwegs sein, um die neuen und auch alten Stadtbäume zu gießen.
2: Für den Silbersee bei Rettenbach gilt ab sofort ein Badeverbot. Das hat das Gesundheitsamt im Landkreis Günzburg verhängt. Bei der jüngsten Wasseruntersuchung seien Blaualgen entdeckt worden. Die Laboranalyse habe eine sehr hohe Konzentration des Blaualgengiftes bestätigt, heißt es bei der Behörde. In höheren Konzentrationen können Blaualgen gesundheitliche Beschwerden verursachen.
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0: Ein paar Wolken sind noch übrig, später gibt's dann einige Quellwolken, ansonsten aber hat sich die Sonne breit gemacht über dem Freistaat. Die Höchstwerte liegen zwischen 24 Grad im Landkreis Hof und 31 Grad im Raum Regensburg heute. Und so geht's ab morgen auch weiter mit viel Sonnenschein, nur einigen wenigen Wolken. Vereinzelt sind Schauer- oder Hitzegewitter möglich, die werden ab Freitag dann mehr. Die Temperaturen schlagen noch mal richtig nach oben aus. 33 bis 39 Grad sollen es am Donnerstag zum Beispiel werden. Und deshalb setzen wir uns gleich in ein Kajak zum Paddeln.
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0: Die Paldauer, alles sinnlos ohne dich hier im BR-Schlagertreff. 10.41 Uhr ist es. Regt Sie das eigentlich auch so auf, wenn Sie morgens mit dem Auto zur Arbeit müssen, täglich im Stau stehen, an irgendwelchen Baustellen oder Ampeln warten? Ja, da fängt der Tag doch schon gestresst an, oder? Daniel Winnetzberger, der macht das anders. Statt mit dem Auto paddelt der junge Kämmerer der Gemeinde Hofkirchen im Landkreis Passau mit dem Kajak zur Arbeit. Total gechillt. Und er spart damit Zeit und bei den hohen Spritkosten auch noch ein bisschen Geld. Der Arbeitsweg mal ganz anders gedacht. Mein Kollege Martin Gruber hat ihn begleitet auf seinem Arbeitsweg.
1: Früh um 7 an der Donau bei Vilshofen. Daniel Winnetzdorfer schiebt sein hellgrünes Kajak Richtung Fluss.
2: Einmal gleich herunter.
1: Es geht in die Arbeit. Nicht mit Zug, Auto oder Fahrrad, sondern eben mit dem Kajak. Sein Arbeitsplatz, das Rathaus von Hofkirchen, liegt nämlich nur ein paar hundert Meter von seinem Wohnort entfernt. Und weil die Donau dazwischen ist und die nächste Brücke bei Vilshofen einen großen Umweg bedeuten würde, nimmt er halt sein giftgrünes Paddelboot.
2: Also mit den ganzen Straßensperrungen und Ding, du sparst dann natürlich auch Zeit. Also anders brauche ich 20 Minuten oder was in der Arbeit und da bin ich in 10 Minuten gleich in der Arbeit da.
1: Daniel zieht die Gummistiefel an und das Kajak ins Wasser. Einsteigen und los geht's. Seine Arbeitskleidung hat der 22-Jährige bei der morgendlichen Paddeltour schon an. Schickes graues Sakko, weißes Hemd, die hellen Sneakers stecken vorne im Bug. Ein bisschen muss man halt aufpassen, sagt Daniel.
2: Darf man beim Paddeln ein wenig langsamer durch und nicht schnell, weil wenn ich jetzt ganz schnell rudere oder was, dann haut's mir das Wasser ein wenig alleine. Also du musst schon ein wenig, sag ich mal, langsamer und ruhiger durch. Und wenn du wirklich ein dichter Nebel bist, du musst wirklich ein wenig genau schauen, ob ein Schiff kommt oder nicht. Ja, dann musst du warten, sag ich mal, bis Schiff vorbeigefahren ist. Anders fressen sie dich, dann fährst du dich nicht zusammen.
3: Kommt selten vor, gell?
2: Ja, ab und zu schon. Also die fahren schon regelmäßig und meistens genau im Sommer, wenn ich anfange. Einfach traumhaft und ein ganz anderer Arbeitsweg, wie wenn man mit dem Auto fährt und sich den Stress hat. Wenn man Tiere auf der Donau sieht, man sieht Schwäne, man sieht Anten, die Kulisse von der Donau, man blickt auf das schöne Hofkirch. Es ist jeden Tag in der Früh wirklich ein Erlebnis.
1: Knapp 5 Minuten dauert das Erlebnis. Drüben angekommen sieht ihr das Kajak an Land, kettet es an einem Poller. Die letzten Meter zum Rathaus geht Daniel zu Fuß durch den Ort. Mit Sakko und Gummistiefel, das Paddel lässig auf der Schulter.
2: Man ist ja viel frischer, sag ich mal, in der Früh. Wenn du jetzt da anfängst an der Arbeit, du bist nicht träge, du bist nicht müde, sondern du bist einfach gleich frisch und kannst anfangen, gell?
0: Nur eins darf er natürlich nicht auf dem Weg zur Arbeit kentern, sonst wäre er wirklich ziemlich nass bei der Arbeit.

Toni Christi hier im BR Schlagertreff, 10 vor 11. Gestern haben wir aus Japan gehört, wie dort Bären mit schauerlichen mechanischen Monsterwölfen vertrieben werden sollen. Die brauchen wir im Allgäu vorerst nicht, denn die Meldungen über einen im Allgäu vermuteten Bären, die haben sich nicht bestätigt. Das Bayerische Landesamt für Umwelt hat Entwarnung gegeben. Laut genetischer Analyse des vermeintlichen Bärenkots stammte die Hinterlassenschaft in Wahrheit von einem Dachs. Dachse haben aber zum Teil ähnliche Dinge, die sie fressen wie die Bären. Deshalb kann der Kot in Einzelfällen den Ausscheidungen eines Bären ähneln. Wissen wir das auch? Die Spur, die ist am vergangenen Dienstag im Süden des Kreises Oberallgäu entdeckt worden. Zuletzt war im Frühjahr 2023 ein Braunbär im Allgäu unterwegs.

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1: Um 11 Uhr mit Friedrich Schloffer. Mehr elektronische Fußfesseln, eine bundesweit einheitliche Präventivhaft und strengere Regeln im Strafrecht. Mit Vorschlägen wie diesen reagiert Bundesinnenminister Dobrindt auf den Anschlag am Rande des Berliner Christopher Street Days am Wochenende. Auslöser ist die Geschichte des mutmaßlichen Täters. Mehr dazu von Dietrich Karl Meurer.
2: Der 21-Jährige galt als islamistischer Gefährder und Hochrisikoperson. Trotzdem blieb er nach einer Verurteilung auf freiem Fuß. Nach Angaben des Innenministers hatten die Sicherheitsbehörden den Mann überwacht. Die Maßnahmen hätten den Anschlag aber nicht verhindert. Auch über den Entzug der deutschen Staatsangehörigkeit für Doppelstaatler wird diskutiert. Dobrindt hält das grundsätzlich für möglich. Vorrang hätten für ihn aber Maßnahmen, die schneller umgesetzt werden können.
1: Der Prozess um den wahrscheinlich islamistisch motivierten Autoanschlag auf eine Demo in München im vergangenen Jahr geht in die entscheidende Phase. Vor Gericht steht ein mittlerweile 25-jähriger Afghane. Die Anklage, also die Bundesanwaltschaft, hält heute ihr Plädoyer, morgen ist der Verteidiger dran. Auch der Angeklagte kann das Wort ergreifen, bisher hat er im Prozess geschwiegen. Das Urteil fällt voraussichtlich in der nächsten Woche. Bei dem Anschlag sind eine Mutter und ihr Kleinkind gestorben. Es gab mehr als 40 Verletzte. In der CDU wächst die Unzufriedenheit mit der Kabinettsumbildung von Kanzler Merz. Sachsens Ministerpräsident Kretschmer hat die Ablösung von Sportstaatsministerin Schenderlein kritisiert. Sie sei eine unglaublich erfolgreiche Sportministerin gewesen, so Kretschmer über die aus Sachsen stammende Politikerin. Zur Regierungsumbildung sagte Kretschmer, er habe wie viele andere auch den Kopf geschüttelt. Zuvor hatte der entlassene Gesundheitsstaatssekretär Tino Sorge Kritik am Bundeskanzler geübt. Dass Merz nicht persönlich mit ihm gesprochen habe, sei eine Stilfrage. Mercedes-Benz hat im zweiten Quartal mit seinen Autos deutlich weniger Gewinn gemacht als im Vorjahreszeitraum. Vor allem das schwache Geschäft mit China macht dem Konzern zu schaffen.
3: Dort verkaufte der Hersteller im zweiten Quartal 30% weniger Autos. Gestiegene Verkäufe in den USA und in Europa konnten diese Schwäche nicht ausgleichen. Das Konzernergebnis insgesamt, zu dem neben den Autos auch die Vans und die Finanzdienstleistungen beitragen, ist zwischen April und Juni zum ersten Mal seit Jahren wieder gestiegen. Geli Hensoldt, Stuttgart.
1: Wer zwischen 11 und 20 Jahre alt ist, der kann ab heute für das Jugendwort des Jahres abstimmen. 3 Wochen ist dafür Zeit. Es stehen 10 Begriffe und Redewendungen zur Auswahl. Dazu gehören zum Beispiel 6-7, gute Käse oder Schere. Im vergangenen Jahr war das Jugendwort das Crazy. Das Wetter in Bayern. Heute viel Sonne, nur ein paar Quellwolken an den Mittelgebirgen und an den Alpen. Höchstwerte 24 bis 31 Grad. In der Nacht klar und weitgehend trocken. Abkühlung auf 18 bis 10 Grad. Bis Freitag wenig Änderung. Vereinzelt sind Schauer oder Hitzegewitter möglich. Dabei wird es jeden Tag heißer, am Donnerstag bis zu 39 Grad. Soweit die Nachrichten des Bayerischen Rundfunks, 11.03 Uhr.
4: 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Verkehrsservice, DR3, Passau Richtung Nürnberg, zwischen Hengersberg und dem Kreuz Deggendorf ein Unfall im Baustellenbereich. Dann die A3, Nürnberg Richtung Passau. Die ist zwischen Laber und Nittendorf wegen Bergungsarbeiten gesperrt. Sie werden dort ausgeleitet. A7 Füssen Richtung Würzburg, zwischen Nersingen und Niederstotzingen, 6 Kilometer stockender Verkehr. A8 München Richtung Salzburg, zwischen Achenmühle und Bernau, 8 Kilometer Stau und stockender Verkehr. Und die Gegenrichtung, also die A8 in Richtung München zwischen Felden und Fraßdorf, 4 Kilometer Stau. Und noch die A94 Passau Richtung München zwischen dem Kreuz München Ost und Feldkirchen Ost hat es einen Unfall gegeben. Ich wünsche Ihnen gute Fahrt.
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4: Einen schönen Dienstagvormittag wünsche ich Ihnen. Jetzt haben wir 3 Wochen lang den Radprofis zugeschaut, wie sie sich bei der Tour de France durch Frankreich gequält haben. Die Berge rauf, die Berge runter, viele Stürze, viel Schweiß, viele Tränen. Und kaum ist dieses Spektakel zu Ende, machen die Frauen weiter. In ein paar Tagen fahren auch sie eine Tour de France, aber nur 8 Tage lang. Ich würde ja den Sportlerinnen wünschen, dass jede ihre eigene Klimaanlage dabei hat auf dem Radl. Das wäre doch wirklich mal etwas, das man für den Sport erfinden könnte. Musik.

0: Dieter Thomas Heck hat früher in der ZDF-Hitparade immer gesagt, der Bernhard, der Brink, das war er mit von hier bis zur Unendlichkeit. Hier ist der BR Schlagertreff. Bei den Temperaturen, die wir in diesem Sommer schon hatten und die uns jetzt ja auch wieder bevorstehen, da sind Klimaanlagen gefragter denn je. Viele Geräte sind deshalb ausverkauft und genau in diese Lücke stoßen dubiose Geschäftemacher. Sie werben im Netz mit angeblichen Wunderklimaanlagen, die kaum was kosten, nicht installiert werden müssen, aber super schnell die Räume runterkühlen sollen. Zu gut, um wahr zu sein. Was genau dahinter steckt, das hat sich Nico Rau aus der ARD Verbraucherredaktion für uns angeschaut. Was hat's denn mit diesen Geräten auf sich?
1: Die Masche beginnt mit einer wirklich aggressiven Werbeflut, zum Beispiel auf YouTube, Facebook oder Instagram. Und die Verbraucherzentrale warnt, dass diese Anzeigen und Videos oft wie unabhängige Tests wirken, aber eben Werbung sind. Und der Hinweis darauf, der ist ziemlich leicht zu übersehen. Viele Videos und Bilder sind offenbar auch mit künstlicher Intelligenz erstellt. Und dazu kommen dann erfundene Geschichten über NASA-Technik, geniale Ingenieure, angebliche Erfindungen in einer Garage. Das ZDF zum Beispiel, das hat auch ein Schein-Verbraucherportal entdeckt mit einem KI-generierten Kälteanlagenbauer. Der soll dann Markus Becker heißen. Den gibt es aber auch in der englischen Version. Da heißt er dann Mark Bennett oder auf Spanisch Javier Romero. Immer mit dem gleichen Bild. Das Versprechen bei den Geräten, das ist auch immer gleich. Also keine Installation, kaum Stromverbrauch und trotzdem sollen diese Geräte dann ganze Räume in kürzester Zeit stark runterkühlen.
0: Bei all diesem KI-Schwindel, können die Geräte denn überhaupt Räume abkühlen?
1: Nein, weil das sind laut Technikmagazin Heise und Verbraucherzentrale meist nur Ventilatoren oder Verdunstungskühler. Also direkt vor dem Gerät, da kann sich die Luft ein bisschen frischer anfühlen. Aber die können jetzt keinen ganzen Raum runterkühlen, weil das physikalisch nicht geht. Die Wärme wird nämlich überhaupt nicht nach draußen transportiert. Dafür bräuchte es dann entweder einen Abluftschlauch oder so ein Außengerät, wie man das kennt von einer echten Klimaanlage. Und weil diese Masche inzwischen im Netz auch kritisiert wird, drehen manche Anbieter die Erzählung um. In neuen Videos warnen sie jetzt selber vor diesen Wunder-Klimaanlagen und nennen das eigene Gerät plötzlich nur noch Ventilator oder Raumkühler, aber behaupten immer noch, dass die Geräte eben enorm leistungsstark sind. Und damit besetzen sie dann sogar noch die Suchbegriffe zur Kritik.
0: Und wie genau funktioniert das Geschäftsmodell dahinter? Bekomme ich dann gar keine Klimaanlage geliefert und das Geld ist weg?
1: Die Ware kommt meist an, aber die Verbraucherzentrale sagt, völlig überteuert und eben irreführend beworben. Besonders absurd ist, ein Gerät, das ist laut IT-Experten von Heise eigentlich ein Heizlüfter. Und im beworbenen Kühlmodus, da wird dann schlicht das Heizelement abgeschaltet und übrig bleibt dann ein normaler Ventilator. Die Fake-Klimaanlagen, die verkaufen die Händler dann für 60, 70, sogar bis zu 140 Euro. Baugleiche Geräte hat die Verbraucherzentrale bei chinesischen Online-Händlern für wenige Euro gefunden. Und dazu noch festgestellt, viele Anbieter drehen den Käufern nochmals zusätzliche Versandkosten und Garantiepakete an oder sogar Abo-Modelle.
0: Also da heißt es wirklich aufpassen. Ist denn der Verkauf dieser Geräte eigentlich überhaupt legal?
1: Also nach deutschem Wettbewerbsrecht dürfen Anbieter keine falschen oder irreführenden Angaben machen über Produkte. Ob das dann wirklich Betrug ist, das müssten dann Gerichte klären. In England ist es übrigens so, dass die Werbeaufsicht Ende 2025 einem Unternehmen mehrere solcher Anzeigen untersagt hat, weil der Anbieter da auf Nachfrage diese Werbeversprechen eben nicht hat belegen können. Zusammengefasst kann man nochmal sagen, also ein toastergroßes Gerät, das keinen Abluftschlauch hat und das auch kein Außengerät hat, das kann auch keine Wärme aus einem Zimmer herausbekommen. Erst recht nicht in dieser versprochenen kürzesten Zeit und das bei minimalem Stromverbrauch.
0: Also Vorsicht vor diesen Wunder-Klimaanlagen, die im Netz so intensiv und falsch beworben werden. Da steckt viel heiße Luft dahinter und wenig kühlende. Danke an Nico Rau von der ARD Verbraucherredaktion für diese Infos.
2: Manchmal ist es einfach verrückt.

0: Um die ganze Welt. Wir schauen stattdessen nach Bayern, nämlich nach Tacherting im Landkreis Traunstein. Da hat es keine Wolken am Himmel, 25 Grad. Wolken dagegen in Rumansfelden im Landkreis Regen. Was ist da los? 21 Grad und 18 Grad erst bei leichter Bewölkung in Pleistein im Landkreis Neustadt an der Waldnaab. Gleich schauen wir wieder aufs Wetter nach den Nachrichten um 11:30. Und wenn Sie irgendwo anders auf der Welt uns gerade hören und uns mitteilen möchten, wie das Wetter dort ist, dann geben Sie bitte Bescheid.
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0: Ute Freudenberg, jetzt um 11:30.
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2: Im Studio Angela Braun. In den nächsten Tagen soll es wieder sehr heiß werden, Sie haben es gerade gehört. Dann ist der Baumschatten ein guter Ort, um sich vor der Hitze zu schützen. Auch das Klima in den Städten verbessert sich mit jedem zusätzlichen Baum. Die Frage ist nur, welche Bäume soll man pflanzen? Barbara Leinfelder hat in Augsburg nachgefragt.
3: Fest steht, dass trotz eines millionenschweren Förderpakets aus Bundesmitteln die Baumpflanzungen in der Augsburger Innenstadt nur langsam vorangehen. Insgesamt 12 neue Bäume wurden im laufenden Programm mit dem Namen Smartes Stadtgrün bereits gepflanzt. Knapp 70 weitere Baumstandorte sind in Vorbereitung. Die Stadt setzt dabei auf heimische Arten wie Feldahorn oder Maulbeere, aber auch auf Exoten wie den amerikanischen Tulpenbaum, weil der als besonders trockenheitsresistent gilt. Gerade im Innenstadtbereich nämlich ist es laut Umweltreferat schwierig, Flächen zu finden, wo im Untergrund genügend Platz ist, damit die Bäume ausreichend Wasser bekommen, durchwurzeln und wachsen können. Per Sensor sollen die jungen Bäume außerdem künftig Alarm geben, wenn sie durstig sind.
2: Die Gewerkschaft Nahrung Genuss Gaststätten hat die Beschäftigten von 10 Milchbetrieben im Allgäu heute zum Warnstreik aufgerufen. Zentraler Ort ist Kempten, dort finden die Kundgebungen statt. Es geht um den Tarifstreit in der badischen Milchwirtschaft. Die Verhandlungen für die rund 19.000 Beschäftigten sind ins Stocken geraten, so die Gewerkschaft. Es werde in den nächsten Wochen flächendeckende Warnstreiks in Bayern geben.
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0: Die Temperaturen sind in dieser Woche ein richtiger Steigerungslauf. Heute 24 bis 31 Grad, aber am Donnerstag sollen es dann schon 33 bis 39 Grad werden. Im Moment zieren noch ein paar wenige Wolken den Himmel. Später gibt es dann einige Quellwolken, aber ansonsten scheint die Sonne in Bayern fast überall. So geht es ab morgen auch weiter mit viel Sonnenschein und wenigen Wolken. Vereinzelt sind Schauer- oder Hitzegewitter möglich. Die werden ab Freitag dann mehr. Sollten Sie trotzdem im Sommerurlaub Richtung Süden fliegen wollen, dann könnte für Sie ein Gerichtsurteil interessant sein. Mehr dazu gleich hier bei uns.
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0: Genau, 23:45 ist es hier im BR Schlagertreff an diesem Dienstagvormittag. In München hat das Amtsgericht ein Urteil gesprochen, das viele Urlaubsreisende, die einen Flug gebucht haben, interessieren könnte. Denn das passiert ja nicht selten. Man hat einen Flug gebucht, vor der Abreise wird der auf eine ganz andere Uhrzeit verlegt. Und in dem Fall, in dem jetzt das Urteil gesprochen wurde, da geht es um einen Flug in die Türkei, der mehrere Wochen vor dem Abflug vom Morgen auf den späten Nachmittag verlegt wurde. Daraufhin hatte die Urlauberin gegen den Reiseveranstalter geklagt, weil ihr eine angebotene Entschädigung als zu gering erschien. Birgit Grundner mit den Einzelheiten.
1: Das Flugzeug sollte um 7.40 Uhr starten. Mehrere Wochen vor der Reise wurde der Frau aber mitgeteilt, dass die Maschine erst um 16.30 Uhr abheben würde. Der Reiseveranstalter wollte darauf einen Teil des Tagesreisepreises zurückzahlen. Nach dem Urteil muss er allerdings die Bezahlung für einen vollen Tag erstatten. Der Touristin sei durch die Änderung am ersten Reisetag praktisch keine Zeit mehr geblieben, um die gebuchten Reiseleistungen in der Türkei in Anspruch zu nehmen, so das Amtsgericht, und wird der erste Aufenthaltstag am Urlaubsort wurde damit wirtschaftlich nahezu vollständig entwertet. Zitat Ende. Insgesamt bekommt die Frau deshalb 112,88 Euro zurück. Ihrer Forderung nach einer zusätzlichen Entschädigung wegen nutzlos aufgewendeter Urlaubszeit kam das Gericht allerdings nicht nach.
0: Also sollte Ihnen das beim nächsten Mal auch passieren, dann sollten Sie sich auf jeden Fall nochmal Ihre Reiseunterlagen anschauen, ob so eine Entschädigung bei Ihrem Veranstalter ausgeschlossen ist. Ja, und gegebenenfalls nochmals nachfragen. Kann sich dann eventuell auch lohnen und Sie bekommen einen späteren Abflug finanziell erstattet.

0: DJ Ötzi, ein Mann für Amore, einen Partner für die Liebe, ja das ganze Leben. Nicht einfach den oder die zu finden, da haben ja in den vergangenen Jahren viele Menschen vor allem Online-Dating betrieben, das zeigen die Statistiken. Aber es gibt jetzt auch eine völlig neue Form von Verkupplungsmöglichkeit und zwar in Asien. Buddhistische Mönche in Südkorea veranstalten Dating-Retreats, um Singles einander näher zu bringen. Bei Spaziergängen, Speed-Dating und gemeinsamen Aktivitäten sollen die Teilnehmer die große Liebe finden. Das klingt ja schon sehr interessant. Thorsten Iffland, unser Korrespondent, der weiß mehr dazu. Was hat's denn damit genau auf sich?
1: Die Geburtenrate in Südkorea ist die niedrigste der Welt. Und jetzt haben die buddhistischen Mönche im Land gesagt, auch wir wollen helfen, damit das besser wird und unterstützen junge Menschen dabei, sich zu verlieben. Das passiert natürlich stilecht in deren Tempelanlagen. Zweitägiges Kennenlernprogramm mit

0: Übernachtung. Die Mönche begleiten die Singles bei meditativen Spaziergängen, beim Teetrinken, beim Partner-Yoga. Also alles geht sehr gesittet zu.
1: Immerhin. Warum können Mönche da so gut als Begleiter helfen? Was haben die, was Tinder und Co. nicht haben?
0: Na, ich glaube, die Mönche verbreiten eine gewisse Ernsthaftigkeit und Autorität. Bei den ganzen Kennenlernspielchen sind sie immer dabei. Bei den Spaziergängen etwa folgen sie den Pärchen schweigend. Und überhaupt, das ganze Umfeld ist sehr spirituell, sehr ruhig. Man muss sich benehmen und die jungen Singles melden sich explizit auch für diese Retreats an, weil sie hoffen, hier besonders anständige potenzielle Partnerinnen oder Partner zu finden.
1: Und wie ist die Erfolgsquote?
0: Also erstmal muss man sagen, dass diese Veranstaltungen boomen wie sonst noch was. Über 4000 Bewerbungen auf 20 Plätze. Die Mönche könnten also 200 solcher Veranstaltungen abhalten und es würden immer noch nicht alle Singles versorgt sein. Von den glücklichen 20, die einen Platz bekommen haben, haben sich in dem Fall 5 Paare nach dem Wochenende im Tempel gefunden. Ich finde, das ist doch mal eine richtig gute Quote.
1: Auf alle Fälle. Danke, Thorsten Iffland. Ja, und vielleicht heißt es am Ende ja wirklich, mein Schatz, du bist eine Wucht. Hier ist Chris Roberts auf BR Schlager.

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1: Um 12 Uhr mit Florian Schwarz. Nach dem Anschlag auf den CSD in Berlin ist klar, der mutmaßliche Täter war vorbestraft, als Gefährder bekannt und wurde polizeilich überwacht. Details zu den in Bayern bekannten Gefährdern hat Manfred Hauser, Präsident des Bayerischen Verfassungsschutzes, am Abend im BR-Fernsehen mitgeteilt.
2: Wir haben derzeit 29 islamistische Gefährder in Bayern. Davon sind aber nur 6 auf freiem Fuß. Der Rest ist entweder im Gefängnis oder im Ausland.
1: Bundesinnenminister Dobrindt will mit 3 Maßnahmen gegen gewaltbereite Islamisten vorgehen. Präventivhaft, elektronische Fußfessel und verbindliches Erwachsenenstrafrecht für Täter zwischen 18 und 21 Jahren. Die Feuerwehrleute in Frankreich haben den riesigen Waldbrand bei Bordeaux über Nacht eingedämmt. Allerdings bleibe die Lage schwierig, so die zuständige Senatorin für das Departement Gironde. Zugleich wappnet sich Frankreich für die nächste große Hitzewelle. Hohe Temperaturen und extreme Trockenheit erschweren die Löscharbeiten. In Spanien hat der größte Waldbrand in der jüngeren Geschichte des Landes inzwischen 100.000 Hektar Fläche vernichtet. Ein Erdbeben der Stärke 7,1 hat den Südwesten Japans erschüttert. Nach Angaben von Regierungschefin Takaichi gibt es Verletzte, Brücken sind eingestürzt und Brände ausgebrochen. Aus Tokio, Thorsten Iffland.
3: Das Epizentrum lag in einer Tiefe von nur 10 Kilometern, weshalb die Erdstöße besonders heftig spürbar waren. Augenzeugen berichten, dass die Stöße so stark waren, dass man sich nicht mehr auf den Beinen halten konnte. Auf Luftaufnahmen aus der betroffenen Region sind einige Wohnhäuser zu erkennen, die offenbar infolge des Erdbebens in Brand geraten oder eingestürzt sind. Auch Autobahnbrücken weisen größere Risse auf oder sind teilweise eingesackt. Die Betreiber der örtlichen Atomkraftwerke melden keine Unregelmäßigkeiten.
1: Immer häufiger buchen Urlauber in Deutschland ihre Ferienhäuser und Wohnungen über Online-Plattformen. Nach Angaben des Statistischen Bundesamtes vermittelten allein im vergangenen Jahr die Anbieter Airbnb, Booking und Expedia über 68 Millionen Übernachtungen, ein Plus von 13% und ein Rekord. Die meisten Buchungen kamen demnach aus den von Gästen aus dem Inland. Am häufigsten verbrachten Gäste aus den Niederlanden ihren Urlaub in deutschen Ferienhäusern, gefolgt von Touristen aus Polen und den USA. Der Münchner Flughafen ist laut Pilotengewerkschaft Cockpit der sicherste Airport Deutschlands. Das entscheidende Kriterium, der jetzt dauerhafte Betrieb von Lichtanlagen an Zufahrten der Start- und Landebahnen. Diese Stopbars sind demnach ein wichtiges Mittel, um Zusammenstöße zwischen den Flugzeugen und anderen Fahrzeugen zu vermeiden. Das war Anfang 2024 in Tokio passiert. Wegen defekter Stoppleisten waren 2 Menschen, 2 Maschinen an Bord, am Boden zusammengeprallt, 5 Menschen starben. Das Wetter in Bayern. Viel Sonne an den Mittelgebirgen, lockere Quellwolken bei maximal 24 bis 30 Grad. In der Nacht trocken bei Tiefstwerten von 18 bis 10 Grad. Morgen 30 bis 36 Grad und leichtes Gewitterrisiko. Am Donnerstag bis zu 39 Grad. Am Freitag mehr Sonne als Wolken, örtlich Schauer und Gewitter ab dem Nachmittag. Soweit die Nachrichten, die Zeit 12.03 Uhr.
4: Hier ist der BR Schlager Verkehrsservice, A3 Passau Richtung Nürnberg, zwischen Iggensbach und dem Kreuz Deggendorf, 4 Kilometer Stau nach einem Unfall im Baustellenbereich. Gegenrichtung die A3 Nürnberg Richtung Passau, die ist zwischen Laber und Nittendorf weiterhin wegen Bergungsarbeiten gesperrt. Dort hat es einen Gefahrgutunfall gegeben. Ein Kleintransporter ist wegen eines geplatzten Reifens mit dem Gefahrgut-LKW zusammengestoßen. Dabei wurde auch eine geringe Menge des geladenen Stoffs freigesetzt. Es besteht aber keine Gefahr für die Bevölkerung, heißt es. Die Autobahn ist also an der Unfallstelle komplett gesperrt. Der Verkehr wird über die Behelfsausfahrt Pollenried für wenige 100 Meter abgeleitet und dann an der Anschlussstelle Nittendorf wieder auf die Autobahn draufgeleitet. Aber aktuell 8 Kilometer Stau ab Beratzhausen. Dann die A8 München Richtung Salzburg zwischen Weyern und Irschenberg. Stau nach einem Unfall auf der linken Spur und weiter zwischen Rohrdorf und Bernau. 10 Kilometer Stau und stockender Verkehr. Und in der Gegenrichtung, also Richtung München auf der A8, zwischen Velden und Fraßdorf 5 Kilometer stockender Verkehr. A9 München Richtung Nürnberg zwischen dem Dreieck Holledau und Langenbruck. Dort an der berühmt-berüchtigten Baustelle 7 Kilometer stockender Verkehr. A73 Nürnberg Richtung Bamberg zwischen Bamberg-Ost und Memmelsdorf ist die rechte Spur nach einem Unfall blockiert. Und noch die A93 Rosenheim Richtung Kiefersfelden zwischen Branenburg und Oberaudorf 6 Kilometer stockender Verkehr wegen Bauarbeiten. Gute Fahrt!
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4: Schönen Dienstagmittag. Ich schaue schon die ganze Zeit, ob wir wie angekündigt heute die 30-Grad-Marke auf dem Thermometer knacken. Aber so richtig, richtig heiß ist es noch nicht. Spitzenreiter ist momentan bei den Wettermeldungen, die mir vorliegen, Diebach im Landkreis Neustadt an der Eisspat Windsheim mit 26 Grad. Schauen wir mal, wie das weitergeht. Das Thermometer kennt ja in dieser Woche nur eine Richtung. Der rote Strich klettert nach oben. Das ist fast ein bisschen wie am vergangenen Wochenende bei der deutschen Meisterschaft der Speedkletterer. Auch da ging's nur flott nach oben.

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Hier ist Marco Ventre und Band. Sag nur ein Wort.

0: Laura Wilde hier im BR Schlagertreff. Es ist ganz genau 11:45. Wie kann man Umwelttipps geben, sodass sie bei vielen Menschen ankommen, dass sie verstanden und umgesetzt werden? Das haben sich die Kinder der mittelfränkischen Grundschule Oberasbach-Altenberg gefragt und in einem Projekt eigene Videos produziert von A bis Z und in 4 Sprachen.
1: Wenn viele Menschen umweltfreundlich unterwegs sind, bleibt unsere Erde schön und sauber für Pflanzen, Tiere und uns alle.
2: Our Earth is our home.
3: Важно, хорошо о ней заботиться.
4: Время мекте мекте.
0: So klingt das, wenn die Viertklässler, wenn sie vor der Kamera Umwelttipps geben und dabei Mehrwegflaschen und Plastiktüten hochhalten. Sie erklären vor Mülleimern, wie Müll richtig getrennt wird und das eben nicht nur auf Deutsch, sondern auch auf Englisch, Russisch und Türkisch. Die Umweltvideos, die sind ein Ethikprojekt der 4a und b der Grundschule. 3 Monate lang haben die Schüler mit vollem Einsatz an den Videos gebastelt. Auch der 10-jährigen Ella hat der Unterricht der anderen Art super gefallen.
5: Ich finde es sehr schön, dass wir nicht nur normalen Unterricht machen, auch mal so etwas. Und für mich ist es schon etwas Tolles, weil ich habe sowas noch nie gemacht. Und dann ist das schon eine tolle Erfahrung jetzt.
0: Gelernt haben die Kids dabei, selbst zu recherchieren, das Wichtigste zu erfassen, Regie zu führen, zu moderieren und sich zu filmen mit dem Handy oder dem Tablet. Dass sie dabei auch noch verschiedene Sprachen nutzen, finden nicht nur sie toll.
5: Ich finde es sehr wichtig, dass man es auf vielen Sprachen macht, weil zum Beispiel es gibt hier in Deutschland nicht alle Leute, die nur Deutsch verstehen. Zum Beispiel viele Leute verstehen auch Türkisch nur und deswegen haben wir auch einen türkischen Abteil gemacht und deswegen war das mir auch sehr wichtig, damit andere Leute es auch verstehen.
6: Burada da tasrufu edebiliriz. Dış fırçalar kemusu sürekli açık kalmamalıdır.
0: So klingt das also, wenn Elif auf Türkisch erklärt, wie man Wasser sparen kann. Die Idee für das Videoprojekt hatte der Ethiklehrer Tim de Lange, der auch professionell Filme macht. Er wollte den Kindern neben den Umwelttipps auch das Videomachen vermitteln und vor allem die Mehrsprachigkeit fördern.
7: Sowohl ich als auch die Kinder fanden es klasse, weil einfach diese ganzen Sprachen, die die Kinder ja können, in der Schule immer zu kurz kommen.
0: Hier nicht. Klasse Projekt, zur Nachahmung in anderen Schulen dringend empfohlen. Und weil es so gut ankommt, soll das Projekt auch auf jeden Fall wieder stattfinden an der Grundschule in Oberasbach-Altenberg.

der BR-Schlager-Treff 5:30. Jahrelang waren sie das italienische Traumpaar, Albano und Romina Power, bis es da zu einigen Schicksalsschlägen und der Trennung kam. Nun hat Albano, der inzwischen 83 Jahre alt ist, seit langem schon eine neue Partnerin und er hat vor kurzem verkündet, dass er seine Loredana Lecciso heiraten will. Das hatten wir letzte Woche sogar hier berichtet auf BR-Schlager. Jetzt nennt der italienische Star die Ansage einen Witz. Ja, seit Anfang der 2000er sind der Sänger und die rund 30 Jahre jüngere Loredana liiert. Ihre Beziehung, die ist geprägt von Höhen und Tiefen, von Trennungen und Versöhnungen. Aber für Albano war immer klar, Loredana Lecciso ist die Frau, die ich immer an meiner Seite gewollt habe, hat er gesagt. So, bei wenigen Wochen vor einer TV-Aufzeichnung hat er das vor wenigen Wochen so gesagt. Und da erwähnte der Schlagerstar auch eine mögliche Heirat nach mehr als 25 Jahren Beziehung. Die Hochzeit wird kommen. Aber jetzt kommt stattdessen die Kehrtwende. Wie der Münchner Merkur berichtet, bezeichnet der Musiker im Gespräch mit der Wochenzeitschrift Vero seine Aussage als bloßen Scherz. Seit 25 Jahren wird mir diese Frage gestellt und sowohl Loredana als auch ich sind vollkommen damit einverstanden mit dem Weg, den wir eingeschlagen haben. Das erklärt Albano. Also geht's ohne Trauschein weiter. Hat ja bisher auch geklappt. Na dann, alles Gute für die gemeinsame Zukunft, auch ohne Eheringe. Und wir hören ihn jetzt nochmal mit seiner alten Liebe.

0: Mit diesem Titel waren sie sogar für Italien beim Grand Prix der Eurovision dabei. Damals Albano und Romina Power, Magic oh Magic. Und jetzt ist es 12.30 Uhr.
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2: Mit Nina Pietschmann. In 3 Tagen ist letzter Schultag in Bayern vor den Sommerferien. Für tausende Familien geht's dann ab in den Urlaub. Doch für viele ist es nur ein Wunschdenken. Denn 1,9 Millionen Menschen in Bayern können sich Urlaub gar nicht leisten. Also etwa 15% der Bevölkerung im Freistaat. Das zeigt eine aktuelle EU-Erhebung zu Einkommen und Lebensbedingungen. Vor allem alleinstehende und alleinerziehende Eltern mit einem oder mehreren Kindern sind betroffen. Kriterium der Studie ist, wer eine einwöchige Urlaubsreise bezahlen kann und wer nicht. Die Bayern sind dabei noch vergleichsweise gut gestellt. Im Bundesschnitt können sich das demnach 21% der Menschen nicht leisten. Freitag in einer Woche startet in Straubing wieder das Gäubodenvolksfest. Rund 1,3 Millionen Menschen besuchen jedes Jahr das zweitgrößte Volksfest in Bayern. Was sie diesmal erwartet, haben die Veranstalter jetzt bekannt gegeben. Christian Akbar-Sade berichtet.
3: Wer sich gerne gruselt, kommt auf dem Gäubodenvolksfest in diesem Jahr voll auf seine Kosten. Zum ersten Mal ist die größte mobile Geisterbahn der Welt in Straubing dabei. Und wer Abkühlung braucht, setzt sich in die fabrikneue Wildwasserbahn oder in die Raftingbahn, beide auch mit ihrem Debüt beim Volksfest. Insgesamt finden sich wieder über 60 Attraktionen und 60 Imbiss- und Kaufgeschäfte auf dem Festgelände. An den beiden Kinder- und Familientagen am 11. und 17. August gibt es ermäßigte Preise im gesamten Vergnügungspark. Eine Maß Bier kostet in diesem Jahr zwischen 13,30 Euro und 13,35 Euro und damit 40 Cent mehr als im vergangenen Jahr. Auch das Sicherheitskonzept wurde laut Straubinger Ausstellungs- und Veranstaltungs GmbH weiterentwickelt. 90 Zufahrtssperren gibt es jetzt rund um das Festgelände. Die Videoüberwachung wurde optimiert. Die Polizei ist wieder mit vielen Einsatzkräften vor Ort.
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0: Am Nachmittag gibt's viel Sonnenschein, vor allem über dem Mittelgebirgsraum zeigen sich einige Quellwolken, aber die bleiben harmlos und lösen sich dann zum Abend auch wieder auf. Die Höchstwerte, die liegen zwischen 24 Grad im Landkreis Hof, 30 Grad können es im Raum Regensburg sowie örtlich am Main in Unterfranken werden. Morgen dann scheint zu wenigen Wolken die Sonne, abends kommt in den Alpen ein leichtes Gewitterrisiko auf. Am Donnerstag, da ist es sonnig, aber auch am Nachmittag von Westen hier einige Wolken und abends sind dann in Unterfranken örtlich Schauer und Gewitter möglich. Dabei frischt der Wind nachmittags in Franken und Schwaben in Böen stürmisch auf. Und die Temperaturen, tja, die werden am Donnerstag richtig heftig, 33 bis 39 Grad. Und da gehen dann auch ganz schön Getränke weg. Rekordverdächtig viele, das listen wir gleich mal auf in der kommenden halben Stunde.
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0: Anni Perka. Jetzt 12.43 Uhr.
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0: Bangkok, Vietnam, Ruanda, der Nil. Das sind die vier Ziele der neuen Traumschiff-Episoden, die in den vergangenen Monaten abgedreht wurden und auf die sich die Zuschauer im Herbst dann freuen dürfen. Kapitän an Bord ist weiter natürlich Florian Silbereisen, der auch bei den neuen Folgen eine ganz zentrale Rolle spielt, wie Schlager.de schreibt. Und neben der Stammbesetzung mit Barbara Wusso, Daniel Morgenroth und Colin Monika Fernandes sind wieder zahlreiche weitere bekannte Gesichter mit auf großer Fahrt. In der Episode beim Traumschiff Bangkok, da ist Harald Schmidt dabei, erneut als Kreuzfahrtdirektor Oskar Schifferle. Und für das Traumschiff Vietnam konnten unter anderem Schauspiellegende Uschi Glas als Passagierin gewonnen werden. Auch nicht schlecht. Die erste neue Folge wird es dann bereits im November zu sehen geben. Die genauen Sendetermine im ZDF sind noch nicht bekannt. Zwei der neuen Folgen will der Mainzer Sender nach eigenen Angaben an Weihnachten und am Neujahrstag ausstrahlen. Und wir halten Sie natürlich auf dem Laufenden, wann und wohin das Traumschiff wieder in See sticht.
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0: Ich glaube, es gibt an diesen Tagen kaum einen schöneren Job als Eisverkäufer. So viele freudige, erwartungsfrohe Augen, so viele Münder, in denen den Kunden das Wasser zusammenläuft. Ja, ja, der Sommer, der sorgt für Rekordabsätze.
1: Die Hitzewelle Ende Juni hat den Absatz von Mineralwasser und Speiseeis in Deutschland auf neue Rekorde getrieben. Wie das Statistische Bundesamt in Wiesbaden mitteilt, gab es in der letzten Juniwoche die höchsten Absatzmengen, die seit Anfang 2023 gemessen wurden. Wie viel mehr wurde denn verkauft? Bei stillem Wasser waren es 77, bei Sprudelwasser 63% mehr als in einer durchschnittlichen Sommerwoche der Jahre 2023 bis 2025. Bei Speiseeis waren es 90% mehr. Und auch bei anderen Getränken gab es Rekorde, wie bei Biermischgetränken, alkoholfreiem Bier und Limonaden. Auch Cola wurde deutlich mehr verkauft, aber hier gab es keinen neuen Höchststand. Um diese Rekorde zu ermitteln, haben die Statistiker die Scannerdaten in großen Supermarktketten ausgewertet.
0: Jutta Nieswand berichtete. Mit Erik Philippi verabschiede ich mich jetzt aus diesem BR-Schlagertreff für heute. Wünsche Ihnen noch einen sehr schönen Dienstag. Und ja, lassen Sie es einfach nicht zu warm werden.
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1: Um 13 Uhr mit Florian Schwarz. Diskussionen nach dem Anschlag auf den Christopher Street Day. Der mutmaßliche Täter galt als Gefährder. Innenminister Dobrindt will, dass in solchen Fällen nur noch das Erwachsenenstrafrecht angewendet und die Bewegungsfreiheit eingedämmt wird. Wie Jakob Mayer aus Berlin berichtet, trägt der Koalitionspartner SPD so ein Sicherheitspaket womöglich mit.
2: Da ist interessant, dass auch die SPD offen dafür ist, alle Instrumente auf den Tisch zu legen, wie es der Innenexperte der Sozialdemokraten Sebastian Fiedler im ARD-Morgenmagazin gesagt hat. Und dazu gehört eben auch die Präventivhaft, also dass man gefährliche Personen in Haft nimmt, um zu verhindern, dass sie Straftaten begehen. Das gibt es schon in Deutschland, aber das ist eben von Bundesland zu Bundesland unterschiedlich geregelt, gerade wie lange man jemanden da in Haft nehmen kann. Und da ist jetzt eben die Frage, soll man das bundeseinheitlich so regeln, dass das ein Instrument wird, was man eben besser anwenden kann und besser abstimmen kann.
1: Im Prozess um die mutmaßlich islamistisch motivierte Attacke auf eine Verdi-Demo in München fordert die Bundesanwaltschaft lebenslange Haft. Der Verdächtige muss sich vor dem Oberlandesgericht München unter anderem wegen zweifachen Mordes und versuchten Mordes in 22 Fällen verantworten. Die Bundesanwaltschaft fordert außerdem, die besondere Schwere der Schuld festzustellen. Im Februar des vergangenen Jahres soll der aus Afghanistan stammende Mann mit seinem Auto in die Menschenmenge gefahren sein. Leichter Optimismus bei der Entwicklung der Waldbrände in Spanien. Wie Hans-Günter Kellner aus Madrid berichtet, sprach Spaniens Innenminister von einer positiven vergangenen Nacht.
3: Die Löschmannschaften hätten das Feuer an einigen kritischen Punkten erfolgreich bekämpft und damit eine weitere Ausweitung verhindert, sagte Marlaska in einem Interview im staatlichen spanischen Fernsehen Televisión Española. Allerdings seien die Flammen damit längst nicht unter Kontrolle. Sorgen bereitet den spanischen Behörden der Wetterbericht für die folgenden Tage. Ab Mittwoch wird für Spanien eine erneute Hitzewelle mit Temperaturen von um die 40 Grad, niedriger Luftfeuchtigkeit und heftigen Windböen erwartet, was die Brandbekämpfung erheblich erschweren könnte.
1: Ein schweres Erdbeben der Stärke 7,1 hat den Südwesten Japans erschüttert. Eine Tsunami-Warnung ist von den Behörden inzwischen wieder aufgehoben worden. Nach Angaben eines Fernsehsenders gibt es bisher mindestens 50 Verletzte. Außerdem wurden eingestürzte Gebäude gemeldet. Fernsehbilder zeigen große Risse in Straßen und Brücken. In der betroffenen Region um die Stadt Kumamoto sind 40.000 Haushalte ohne Strom. Der Zugverkehr wurde eingestellt. Die Behörden warnen vor Nachbeben und Erdrutschen. Die französische Fußballnationalmannschaft hat einen neuen Trainer, Zinedine Zidane. Er unterschrieb einen Vertrag bis 2030 und soll die Equipe Tricolore bei der EM 2028 und der WM zwei Jahre später zu Erfolgen führen. Sein Vorgänger Didier Deschamps hatte seinen Posten nach der WM aufgegeben. Frankreich unterlag im Spiel um Platz 3 den Engländern. Das Wetter in Bayern? Viel Sonne, an den Mittelgebirgen lockere Quellwolken bei maximal 24 bis 30 Grad. In der Nacht trocken bei Tiefstwerten von 18 bis 10 Grad. Morgen 30 bis 36 Grad und leichtes Gewitterrisiko, am Donnerstag bis zu 39 Grad. Soweit die Nachrichten, die Zeit 13.03 Uhr. Der Blick auf die Straßen. A3 Passau Richtung Nürnberg zwischen Garham-Vilshofen und Hengersberg. Stockender Verkehr durch ein defektes Fahrzeug im Baustellenbereich. Die A3 Nürnberg Richtung Passau ist zwischen Laber und Nittendorf wegen Bergungsarbeiten gesperrt. Es gibt eine Umleitung, aktuell 10 Kilometer Stau ab Beratzhausen. Und weiter zwischen Iggensbach und Passau Nord stockender Verkehr an einer Baustelle. A8 München Richtung Salzburg zwischen Rohrdorf und Bernau 10 Kilometer Stau und stockend. Und in Richtung München zwischen Felden und Fraßdorf 4 Kilometer stockender Verkehr. A9 München Richtung Nürnberg zwischen dem Dreieck Holledau und Langenbruck 6 Kilometer stockender Verkehr an einer Baustelle. Und A93 Rosenheim Richtung Kiefersfelden zwischen Brandenburg und Oberaudorf 7 Kilometer stockender Verkehr wegen Bauarbeiten. Viel Geduld, soweit der Service.
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1: Um 14 Uhr mit Florian Schwarz. Nach dem Anschlag auf den Christopher Street Day am Samstag in Berlin hat die Bundesanwaltschaft der ARD jetzt bestätigt, dass auf dem Handy des inzwischen getöteten 21-Jährigen ein Bekennervideo gefunden wurde. Darin leistet eine vermummte Person den IS-Treueschwur. Die Politik diskutiert derweil über einen strengeren Umgang mit sogenannten Gefährdern. Berlins regierender Bürgermeister Wegner sagte dazu:
2: Es wird schlicht nicht möglich sein, diese Gefährder 24/7 zu kontrollieren. Zumindest nicht über Polizistinnen und Polizisten. Und ich glaube, wir werden hier nicht drum herum kommen, neue Möglichkeiten wie zum Beispiel auch eine Fußfessel für Gefährder mindestens zu diskutieren.
1: Und Wegner weiter, wenn das aus rechtlichen Gründen nicht gehe, müssten Gesetze angepasst werden. In der Nacht ist ein Abschiebeflug von Deutschland aus nach Afghanistan gestartet. Das hat Innenminister Dobrindt inzwischen bestätigt. Nach seinen Worten waren mit einer Ausnahme Menschen an Bord, die wegen Straftaten verurteilt worden sind. In einem Fall habe es sich um eine ausreisepflichtige Person gehandelt, die sich zwischenzeitlich auch illegal in einem anderen Land aufgehalten habe. Kritik kommt vom Bayerischen Flüchtlingsrat. Er wirft der Bundesregierung vor, auch gut integrierte Männer zurück in ihr Heimatland zu schicken. Der Rat spricht sogar von einem Tabubruch, da Afghanistan Menschen- und Frauenrechte missachte. Im Südwesten Japans, in der Region Kumamoto, hat es ein schweres Erdbeben gegeben. Gemessen wurde die Stärke 7,1 auf der japanischen Skala. Mindestens 50 Menschen wurden bisher verletzt. Es war ein ähnlich starkes Beben wie 2015 in Fukushima, aber mit weit weniger schlimmen Folgen. Die weiteren Einzelheiten hat Thorsten Iffland.
3: Es wurde nur ein kleiner Tsunami ausgelöst mit einer Wellenhöhe von rund einem Meter und auch in den Atomkraftwerken in der Region wurden keine Schäden gemeldet. Trotzdem ist bei den Erdstößen einiges kaputt gegangen. Am krassesten sind die Bilder von einem teilweise eingestürzten Einkaufszentrum, wo noch immer zahlreiche Menschen eingeschlossen sind. Auch ein Tempel ist kollabiert, Autobahnbrücken sind eingesackt, die Lok eines Güterzuges ist entgleist. Dazu sind mindestens ein Dutzend Wohnhäuser eingestürzt oder abgebrannt. Und der Strom ist in vielen Haushalten ausgefallen.
1: Fast jeder Achte ist schon mal auf einen Fake-Shop im Internet reingefallen. Jetzt hat eine Passauer Anwaltskanzlei einen gerichtlichen Sieg erreicht gegen Google. Laut dem Amtsgericht Starnberg muss das Unternehmen einem betrogenen Käufer das Geld plus Anwaltskosten zurückerstatten. Weil der Fake-Shop als solcher bekannt war, habe Google Schutzpflichten verletzt, als es die Betrugsseite weiterempfohlen hat. Künftig können Betrogene damit prüfen, ob sie Ansprüche bei der Suchmaschine geltend machen können. Das Wetter in Bayern. Viel Sonne, an den Mittelgebirgen lockere Quellwolken bei maximal 24 bis 30 Grad. In der Nacht trocken bei Tiefstwerten von 18 bis 10 Grad. Morgen 30 bis 36 Grad und leichtes Gewitterrisiko, am Donnerstag bis zu 39 Grad. Soweit die Nachrichten, die Zeit 14.03 Uhr. Der Blick auf die Straßen. A3 Nürnberg Richtung Passau zwischen Laber und Nittendorf. Dort ist jetzt gerade eine Spur freigegeben worden. Wegen der Bergungsarbeiten staut es sich aber noch ab Beratshausen auf 7 Kilometern. A7 Würzburg Richtung Fulda zwischen Bad Kissingen, Obertulba und Gersfeld-Rhön. Stau und stockend wegen Bauarbeiten. A7 Würzburg Richtung Füssen zwischen Langenau und Nersingen. 6 Kilometer Stau. A8 München Richtung Salzburg zwischen Rohrdorf und Bernau. 11 Kilometer Stau und stockend. Und in Richtung München zwischen Felden und Fraßdorf 5 Kilometer stockender Verkehr. A9 München Richtung Nürnberg zwischen dem Dreieck Holledau und Denkendorf stockender Verkehr an einer Baustelle. A93 Regensburg Richtung Holledau zwischen Siegenbrunn und Eigelsbach Stau nach einem Unfall. Und A8 München Richtung Salzburg am Kreuz München Süd in der Überleitung zur A99 Richtung Nürnberg ein Unfall. Viel Geduld, soweit der Service.
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1: Um 15 Uhr mit Florian Schwarz. Nach dem Anschlag auf den Berliner CSD am Wochenende haben die Ermittler auf dem Handy des mutmaßlichen Täters ein Bekennervideo gefunden. Das Mobiltelefon wurde im Tatfahrzeug entdeckt, wie die Bundesanwaltschaft bestätigte. Holger Schmidt berichtet.
2: Solche Videos haben islamistische Attentäter in der Vergangenheit immer wieder aufgezeichnet. Sie wurden nach Anschlägen in der Regel vom IS selbst veröffentlicht. Im Fall des Anschlags am Rande des CSD ist das allerdings bislang noch nicht passiert. Eine Sprecherin der Bundesanwaltschaft bestätigte der ARD den Fund eines solchen Videos. Die Identität der vermummten Person sei zwar noch nicht gesichert, die Ermittler gingen aber mit einer sehr großen Wahrscheinlichkeit davon aus, dass es sich um den am Sonntag getöteten mutmaßlichen Täter Abdul B. handele.
1: Im Prozess um den mutmaßlichen Autoanschlag auf eine Demo in München vergangenes Jahr hat die Anklage ihr Plädoyer gehalten. Die Bundesanwaltschaft fordert eine lebenslange Haftstrafe für den Angeklagten sowie die Feststellung der besonderen Schwere der Schuld. Er soll eine Mutter und ihr Kleinkind getötet haben. Mehr als 40 Menschen wurden verletzt. Moritz Steinmacher berichtet.
3: Aus Sicht der Bundesanwälte hat der aus Afghanistan stammende Angeklagte sein Fahrzeug im Februar 2025 bewusst in den Verdi-Demonstrationszug in der Münchner Innenstadt gefahren. Die Handlung des Angeklagten sei auf Vernichtung von Menschen ausgerichtet gewesen. Das Motiv des Angeklagten hatte nach Ansicht der Bundesanwaltschaft neben Wut und Enttäuschung auch religiöse Gründe. Zwar entspreche das Weltbild des Angeklagten nicht dem eines klassischen Islamisten, jedoch habe er sich nachweisbar religiös radikalisiert, so die Anklagebehörde.
1: Bei dem schweren Erdbeben im Südwesten Japans sind bisher mindestens 50 Menschen verletzt worden, mehrere kamen ums Leben. Die Stärke des Bebens liegt bei 7,1 auf der japanischen Skala. In einem Einkaufszentrum gab es nach der Erschütterung eine Explosion. Das Gebäude stürzte teilweise ein, wie auf Fernsehbildern zu sehen war. Die Behörden befürchten dort weitere Opfer. In der betroffenen Region rund um die Stadt Kumamoto sind 40.000 Haushalte ohne Strom. Der Zugverkehr wurde eingestellt. 4.000 weitere Frankreich-Urlauber müssen die französische Atlantikküste westlich von Bordeaux verlassen. Grund sind verheerende Waldbrände bei Lacanau. Dagegen konnten im Departement Landes tausende Menschen wieder zurück in ihre Häuser. Die zahlreichen Brände, sowohl in Frankreich als auch in Spanien, könnten sich angesichts einer neuen Hitzewelle mit über 40 Grad aber wieder verschärfen. Dennoch sprach Spaniens Regierungschef Sanchez allmählich von Licht am Ende des Tunnels. Bayerns Naturschutzgesetz wird aufgeweicht. Das Kabinett beschloss bei einer Sitzung in Starnberg Änderungen, die schon Anfang nächsten Jahres in Kraft treten sollen. Zum Beispiel soll in der Landwirtschaft das saisonale Walzverbot zum Schutz von Tieren nur noch auf 5% der Grünlandflächen gelten. Das Wetter in Bayern. Viel Sonne bei maximal 24 bis 30 Grad. Die Nacht bleibt trocken bei Tiefstwerten von 18 bis 10 Grad. Bis Freitag weiter viel Sonne und abends jeweils leichtes Gewitterrisiko. Dazu wird es immer heißer, am Donnerstag bis zu 39 Grad. Soweit die Nachrichten, die Zeit 15.03 Uhr. Der Blick auf die Straßen. Die A3 Nürnberg Richtung Passau ist zwischen Laber und Nittendorf wegen Bergungsarbeiten nach einem Unfall gesperrt. Aktuell 10 Kilometer Stau ab Parsberg. Bitte umfahren Sie den Bereich möglichst weiträumig. A7 Würzburg Richtung Fulda zwischen Bad Kissingen, Obertulbau und Fulda A3-Eck. 6 Kilometer stockender Verkehr wegen Bauarbeiten. A7 Würzburg Richtung Füssen zwischen Langenau und Nersingen. 7 Kilometer stockend. A8 München Richtung Salzburg zwischen Rohrdorf und Bernau 10 Kilometer Stau und stockend. Und in Richtung München zwischen Bernau am Chiemsee und Fraßdorf 4 Kilometer stockender Verkehr. A9 München Richtung Nürnberg zwischen dem Dreieck Holledau und Denkendorf stockender Verkehr an einer Baustelle. B299 Amberg Richtung Neumarkt in der Oberpfalz zwischen Neumarkt Oberpfalz und Neumarkt in der Oberpfalz Nord aktuell 2 Kilometer Stau. Ihnen viel Geduld. Soweit der Service.
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1: Um 16 Uhr mit Florian Schwarz. Nach dem Anschlag auf den Christopher Street Day am Samstag in Berlin hat die Bundesanwaltschaft der ARD jetzt bestätigt, dass auf dem Handy des inzwischen getöteten 21-Jährigen ein Bekennervideo gefunden wurde. Darin leistet eine vermummte Person den IS-Treue-Schwur. Die Politik diskutiert derweil über einen strengeren Umgang mit sogenannten Gefährdern. Berlins regierender Bürgermeister Wegner sagte dazu:
2: Es wird schlicht nicht möglich sein, diese Gefährder 24/7 zu kontrollieren. Zumindest nicht über Polizistinnen und Polizisten. Und ich glaube, wir werden hier nicht drum herum kommen, neue Möglichkeiten wie zum Beispiel auch eine Fußfessel für Gefährder mindestens zu diskutieren.
1: Wegner weiter, wenn das aus rechtlichen Gründen nicht gehe, müssten Gesetze angepasst werden. In der Nacht ist vom Flughafen Leipzig ein Abschiebeflug nach Afghanistan gestartet. Menschenrechtsorganisationen und die Opposition kritisieren das. Unter anderem, weil Betroffenen in Afghanistan Verhaftung, Folter oder Lebensgefahr drohe. Etwas anders sieht das die UN-Migrationsbehörde. Sie hält eine Rückkehr afghanischer Männer in ihr Heimatland mit Blick auf die Sicherheitslage für möglich. Bei dem jüngsten Flug nach Afghanistan waren laut Innenminister Dobrindt 31 Menschen an Bord, 30 davon schwere Straftäter.
3: Eine Person an Bord des Abschiebeflugs sei kein verurteilter Straftäter. Diese Person hätte unerlaubt mehrfach versucht, nach Deutschland einzureisen. Weil diese Person zwingend ausreisepflichtig sei, sei auch sie abgeschoben worden, so Dobrindt. Er wies in seinem Statement mehrfach darauf hin, dass auch nicht straffällig gewordene, aber ausreisepflichtige Personen aus Afghanistan künftig abgeschoben werden können. Aus Berlin, Bianca Schwarz.
1: Wer in Bayern eine bezahlbare Wohnung sucht, braucht viel Geduld und die Lage spitzt sich weiter zu. Wie eine Umfrage des Verbandes Bayerischer Wohnungsunternehmen ergab, stehen mehr als 68.000 Haushalte aktuell auf einer Warteliste. Aber der Neubau kommt nicht in Gang, wie Ulrich Müller-Arnsberg berichtet.
4: Gleichzeitig legen gut 60% der Firmen geplante Neubauvorhaben auf Eis. Als Hauptgrund nennen sie die Unsicherheit bei staatlichen Förderungen. So konnten laut Verband bayernweit Projektanträge im Wert von 600 Millionen Euro nicht bewilligt werden, weil Fördermittel fehlten. Der Verband macht aber auch deutlich, dass es nicht nur am Geld liegt. Lange Bearbeitungszeiten bei Anträgen, unklare Entscheidungen und zu hohe Baukosten durch Vorschriften bremsten den Bau neuer Wohnungen aus.
1: Eigenblutbehandlungen beim Heilpraktiker bleiben in Deutschland in der Regel verboten. Das hat das Bundesverfassungsgericht entschieden und damit einer Beschwerde einer Heilpraktikerin aus Niedersachsen widersprochen. Sie hatte geklagt, weil sie sich in ihrer Berufsfreiheit eingeschränkt sah. Bei uns dürfen laut dem Transfusionsgesetz nur Ärztinnen und Ärzte oder entsprechend qualifiziertes Personal Blut entnehmen. Das Wetter in Bayern. Viel Sonne bei maximal 24 bis 30 Grad. Die Nacht bleibt trocken bei Tiefstwerten von 18 bis 10 Grad. Bis Freitag weiter viel Sonne und abends jeweils leichtes Gewitterrisiko. Dazu wird es immer heißer, am Donnerstag bis zu 39 Grad. Soweit die Nachrichten, die Zeit 16.03 Uhr.
5: Einen schönen Gruß auf Bayern Straßen schicken wir. Hier ist der BR Schlager Verkehrsservice mit der A3 Nürnberg Richtung Passau. Die Autobahn ist zwischen Laber und Nittendorf gesperrt wegen Bergungsarbeiten nach einem Unfall. Aktuell 14 Kilometer Stau ab Beratshausen. Dann die A8 München Richtung Salzburg zwischen Rohrdorf und Bernau. Baustelle 9 Kilometer Stau und stockend. Und in Richtung München zwischen Felden und Fraßdorf 5 Kilometer stockend. Dann die A9 München Richtung Nürnberg zwischen Manching und Denkendorf. Stau und stockender Verkehr an einer Baustelle. Die A9 Berlin Richtung Nürnberg zwischen Lauf und Nürnberg-Fischbach 6 Kilometer Stau nach Unfall. Die A93 Weiden Richtung Holledau zwischen Regenstauf und dem Kreuz Regensburg 9 Kilometer stockender Verkehr an einer Baustelle. Und die A99 die Westumfahrung München Richtung Lindau zwischen Fröttmanning Nord und dem Dreieck Allach 10 Kilometer stockender Verkehr. Wo es geht, gute und sichere Fahrt.
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5: Toll, dass Sie alle mit dabei sind zu unserem gemeinsamen Start in den Dienstagfeierabend. Es wird zunehmend warm in Bayern und wir tun das mit Josh, gemeinsam mit Anna-Karina Wojcak und mit DJ Ötzi und der wiederum gemeinsam mit Nick P.

0: Kleiner Sprachkurs, aber mit Augenzwinkern von Josh. Also bitte nicht für voll nehmen im nächsten Italienurlaub. Da kann man sich ansonsten nur blamieren. 16:14 Uhr.
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0: Und da geht's heute um eine ungewöhnliche Spendengeschichte. Und zwar im oberbayerischen Schrobenhausen. Dort hat das Hochwasser vor 2 Jahren, wir erinnern uns, auch das Kinder- und Jugendzentrum schwer getroffen. Wie viele andere Häuser auch, stand die Einrichtung komplett im Wasser. Einen Millionenschaden musste man beklagen. Keiner wusste, wie es weitergeht. Ja, und heute? Kaum zu glauben. Alles repariert. Vergangenen Freitag wurde das groß gefeiert und unsere Reporterin Susanne Faller war auch dabei. Susanne, das hört sich ja unglaublich an, wie ein kleines Wunder. Was ist denn da in Schrobenhausen genau passiert?
2: Kurz gesagt, viel Gutes nach dieser Hochwasserkatastrophe. Die Ausgangslage, die Keller unter Wasser, Heizung kaputt, ein neues Dach überfällig und das Problem, die öffentlichen Gelder reichen nicht. Doch viele Menschen in der Region, die wissen, wie wichtig dieses Zentrum ist. Für rund 100 Kinder und Jugendliche aus dem Raum Ingolstadt ist es ein Zuhause. Viele wohnen dort, manche kommen tagsüber. Seit 2 Jahren rollt jetzt eine Welle der Hilfsbereitschaft. Bürger und Geschäftsleute spenden, Handwerker packen mit an. Die größte Überraschung aber, die kommt aus Taiwan. Einrichtungsleiterin Claudia Liebscher erinnert sich noch ganz genau an diesen Anruf.
3: Also wir haben wirklich alle miteinander erstmal richtig blöd geschaut. Und wir haben dann bei der Caritas nochmal nachgefragt, ob die kennen und ob das seriös ist und so. Und dann waren wir total dankbar.
2: In St. Josef erinnert eine Tafel am Eingang an die Spende aus Taiwan und an die rund 500 weiteren Sponsoren.
0: Aber trotzdem stellt sich natürlich die Frage, warum spendet eine Stiftung aus Taiwan für eine Einrichtung in Oberbayern?
2: Also am Freitag habe ich diese Frage der richtigen Frau gestellt, Lisa Lin. Lisa Lin ist die Präsidentin der TX Foundation und sie sagt sinngemäß:
4: Our foundation, charity for every children.
2: Unsere Stiftung will jedem Kind geben, was es braucht. Wir sind in rund 100 Ländern engagiert. Wir konzentrieren uns auf Bildung und Kinder. Von Schrobenhausen hat Lisa Lin über eine andere Stiftung erfahren. Und über die TX Foundation selbst findet man kaum etwas im Internet. Eine ihrer Mitarbeiterinnen hat mir aber gesagt, dass das meiste Geld der Stiftung aus einem privaten Vermögen stammt.
0: Vielen Dank, Susanne Pfaller. Umso lobenswerter über das Kinderheim in Schrobenhausen, das so dringend gebraucht wird und sich nach der Flutkatastrophe, Hochwasserkatastrophe so sehr über Spenden freut.

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Laurent Voulzy und Bubblestar, auch internationaler Schlager, hat bei uns seinen Platz, in dem Fall aus dem Jahr 1978. Und gleich gibt es super Aktuelles von den beiden hier.

0: Was für ein toller Erfolg, oder? Die Rodensteiner haben es auch letzte Woche geschafft und sich wieder den Schlagerthron mit Ciao Ciao Amore in der ARD-Schlager-Hitparade geholt. Jetzt sind weiterhin Sie gefragt. Noch bis morgen Mittag, 12 Uhr, können Sie neu abstimmen, egal ob ein Titel aus den Top 15 oder eine oder unserer mehreren Neuvorstellungen. Jetzt ist es 16.30 Uhr, halb fünf.
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2: Mit Nina Pietschmann. Fast jeder Achte ist schon mal auf einen Fake-Shop im Internet reingefallen. Die Betroffenen haben also die bestellte Ware nie erhalten und ihr Geld auch nie wieder gesehen. Das könnte sich möglicherweise in Zukunft ändern. Denn eine Anwaltskanzlei aus Passau hat einen weitreichenden gerichtlichen Sieg erzielt. Und zwar nicht gegen einen Fake-Shop, sondern gegen Google. Caroline von Eichhorn berichtet.
3: Harald K. bestellte über eine Google-Anzeige einen Fahrradträger für knapp 500 Euro. Doch die Ware kam nie an. Der Shop war fake. Nun hat das Amtsgericht in Starnberg entschieden, Google muss dem betrogenen Käufer das Geld plus Anwaltskosten zurückerstatten. Der Grund? Der Shop war bereits als Fake-Shop bekannt. Google hat das allerdings ignoriert, kritisiert der Passauer Rechtsanwalt Sven Galler.
4: Es passiert da in der weitaus überwiegenden Zahl der Fälle rein gar nichts.
3: Google habe seinen Nutzern gegenüber aber Schutzpflichten und darf offensichtliche Betrugsseiten nicht mit Anzeigen weiterempfehlen, heißt es im Urteil. Es ist nach Kenntnis des Anwalts Galler das erste seiner Art in Deutschland und möglicherweise weltweit. Für andere Betroffene bedeutet das, wenn sie über Google auf einen Fake-Shop reingefallen sind, können sie prüfen, ob sie Ansprüche bei der Suchmaschine geltend machen können.
2: In 3 Tagen ist letzter Schultag in Bayern vor den Sommerferien. Für tausende Familien geht's dann ab in den Urlaub. Doch für viele ist das nur ein Wunschdenken. Denn 1,9 Millionen Menschen in Bayern können sich Urlaub gar nicht leisten. Also etwa 15% der Bevölkerung im Freistaat. Das zeigt eine aktuelle EU-Erhebung. Vor allem Alleinstehende und alleinerziehende Eltern mit einem oder mehreren Kindern sind betroffen. Gefragt wurde, wer eine einwöchige Urlaubsreise bezahlen kann und wer nicht. Die Bayern sind dabei noch vergleichsweise gut gestellt. Im Bundesschnitt können sich das demnach 21% der Menschen nicht leisten. Und wir schauen nach Oberfranken. Seit vergangenen Freitag läuft in Forchheim das Annafest im Kellerwald. Wegen der anhaltenden hohen Temperaturen und der extremen Trockenheit gilt dort ab sofort ein Rauchverbot, und zwar bis zum Ende der Veranstaltung am 4. August. Was das genau heißt, sagt uns Ulla Küffner.
5: Die Stadt Forchheim teilte heute per Allgemeinverfügung mit, dass das Rauchen von Tabakwaren, die Nutzung von E-Zigaretten und anderen Vaporisationsgeräten sowie das Mitführen von glimmenden Gegenständen auf dem Gelände des Annafests untersagt ist. Dazu gehören alle Kellerbereiche, Waldflächen und unbefestigten Zuwege. Wer sich nicht an das Verbot hält, kann mit bis zu 150 Euro Zwangsgeld bestraft werden. Die Stadt macht außerdem auf das gesetzliche Rauchverbot im Wald aufmerksam, das vom 1. März bis 31. Oktober gilt. Hier können bei Nichteinhaltung Geldbußen von bis zu 10.000 Euro drohen.
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0: Und das ist schnell erzählt. Viel Sonne. So wie aktuell in Leitershofen bei Augsburg. Bei 27 Grad, in Irlbach in Niederbayern bei 28 Grad und in Spalt in Mittelfranken bei wolkenlosen 31 Grad bereits. Damit sind die Spalter schon drüber heute, denn die Temperaturen vorhergesagt sind 24 bis maximal 30 Grad. In der kommenden Nacht bleibt's trocken bei 18 bis 10 Grad, also nochmal die Möglichkeit, einigermaßen gut durchzuschlafen. Bis zum Freitag dann aber weiter viel Sonne und vor allem, es wird immer heißer. Am Donnerstag bis zu 39 Grad und jeweils am Abend leichtes Gewitterrisiko.
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0: Mary Rose und die Disco-Zeitmaschine. 16.45 Uhr, dreiviertel fünf genau.
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0: Und heute, kann ich Ihnen versprechen, wird's im BR Schlager Musikschatz so richtig handfest und gleichzeitig ein bisschen defekt. Können Sie sich vorstellen, was ich meine? Sie kennen bestimmt den Satz, ein Loch ist im Eimer. Ein uraltes Volkslied, das schon Kinder im Kindergarten mitsingen, aber es hat auch eine richtige Schlagerkarriere hingelegt. Die Geschichte ist ziemlich genial einfach. Lise will das Loch im Eimer flicken, dafür braucht sie Stroh. Um das Stroh zu schneiden, braucht sie ein Beil, um das Beil zu schärfen, einen Schleifstein, um den nass zu machen und so weiter geht es in Richtung Wasser und dafür braucht sie genau fürs Wasser einen Eimer. Aber auch hier geht's schlecht weiter, ein Loch ist im Eimer und schon dreht sich alles wieder im Kreis. Also ein geniales Kettenlied eigentlich. 1964 hat das Medium TZ sich dieses Liedes angenommen und damit einen echten Hit gelandet. Das Medium TZ, das waren damals Helmut Henry Niekamp, Wilfried Witte und Lothar Nitschke. Drei tolle Stimmen, die perfekt harmoniert haben. Und in den 50er Jahren, da haben sie beim Feuerwehrfest in Melle ihren ersten Auftritt gehabt. In Melle, wohlgemerkt nicht auf Malle. Später wurden sie dann entdeckt vom legendären Peter Frankenfeld und waren jahrelang feste Größen im deutschen Fernsehen. Ihre größten Erfolge eben jener Eimer mit Loch, aber auch die drei Chinesen mit dem Kontrabass, beides Lieder, die einfach jeder mitsingen kann. Und das Besondere, das Medium TZ hat die freiwilligste Radio- und Fernsehpräsenz aller Zeiten hingelegt. Zum 30. Mal waren sie dann am Ende zu Gast beim Blauen Bock gewesen. Also dieses Lied ist ein echtes Mitmachlied, ein Spaß, der wirklich nie alt wird. Und genau das macht ihn auch zeitlos. Also, Ohren auf, miträtseln, mitsingen. Hier kommt das Medium TZ mit Ein Loch ist im Eimer.
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1: Das war ein ganz besonderes Lied. Ein echter Musikschatz eben. 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
1: Um 17 Uhr mit Florian Schwarz. Nach dem Anschlag auf dem Berliner CSD am Wochenende haben die Ermittler auf dem Handy des mutmaßlichen Täters ein Bekennervideo gefunden. Das Mobiltelefon wurde im Tatfahrzeug entdeckt, wie die Bundesanwaltschaft bestätigte. Holger Schmidt berichtet.
2: Solche Videos haben islamistische Attentäter in der Vergangenheit immer wieder aufgezeichnet. Sie wurden nach Anschlägen in der Regel vom IS selbst veröffentlicht. Im Fall des Anschlags am Rande des CSD ist das allerdings bislang noch nicht passiert. Eine Sprecherin der Bundesanwaltschaft bestätigte der ARD den Fund eines solchen Videos. Die Identität der vermummten Person sei zwar noch nicht gesichert, die Ermittler gingen aber mit einer sehr großen Wahrscheinlichkeit davon aus, dass es sich um den am Sonntag getöteten mutmaßlichen Täter Abdul B. handele.
1: Die Bundesanwaltschaft fordert lebenslange Haft nach dem Autoanschlag in München. Im Prozess um die mutmaßlich islamistisch motivierte Attacke auf eine Verdi-Demo hat die Anklage ihr Plädoyer gehalten. Der Verdächtige muss sich unter anderem wegen zweifachen Mordes und versuchten Mordes in 22 Fällen verantworten. Die Bundesanwaltschaft forderte außerdem die besondere Schwere der Schuld festzustellen. Im Februar des vergangenen Jahres soll der aus Afghanistan stammende Mann mit seinem Auto in die Menschenmenge gefahren sein. In Japan hat es das stärkste Erdbeben seit 2,5 Jahren gegeben. Noch ist das volle Ausmaß schwer einzuschätzen. Es könnten zahlreiche Menschen ums Leben gekommen sein. Johannes Edelhoff darüber, was man bislang über die Schäden weiß.
3: Das volle Ausmaß der Schäden ist noch nicht bekannt. Aber die Bilder aus der Region zeigen größere Schäden als sonst bei Erdbeben in Japan. Eine Autobahnbrücke ist abgesackt, Straßen aufgerissen, einige Häuser eingestürzt. Und in einer Mall ist es nach dem Beben zu einer Explosion gekommen. Man erkennt Schäden an der Fassade und auf dem Dach. Dort sollen Berichten zufolge viele Menschen eingeschlossen sein. Es gab auch eine Tsunami-Warnung. Allerdings haben die Behörden Entwarnung gegeben. Die beiden Atomkraftwerke in der Region melden auch keine Schäden.
1: In Spanien wütet der größte Waldbrand in der jüngeren Geschichte des Landes. Und in Frankreich erreichen die Feuer aufgrund der verbrannten Fläche seit Jahresbeginn einen historischen Rekordwert. Experten gehen inzwischen davon aus, dass die heftigen Brände teilweise ihr eigenes Wetter erzeugt haben. Über besonders heißen und großen Waldbränden könnten spezielle Gewitterwolken entstanden sein. Daraus bilden sich dann gewaltige Windböen und Blitze, die die Brände weiter anfachen können. Außerdem kommt auf beide Länder eine weitere Hitzewelle zu. Die französische Fußballnationalmannschaft hat einen neuen Trainer, Zinedine Zidane. Er unterschrieb einen Vertrag bis 2030. Zidanes Vorgänger, Didier Deschamps, hatte seinen Posten nach der WM aufgegeben. Frankreich unterlag im Spiel um Platz 3 den Engländern. Und auch Italien bekommt einen neuen alten Chefcoach, Roberto Mancini. Er hatte die Squadra Azzurra 2021 zum EM-Titel geführt. Das Wetter in Bayern. Viel Sonne bei maximal 24 bis 30 Grad. Die Nacht bleibt trocken bei Tiefstwerten von 18 bis 10 Grad. Bis Freitag weiter viel Sonne und abends jeweils leichtes Gewitterrisiko. Dazu wird es immer heißer. Am Donnerstag bis zu 39 Grad. Soweit die Nachrichten, die Zeit 17.03 Uhr.
4: Und hier ist BR Schlager, der Verkehrsservice mit der A3 Nürnberg Richtung Passau. Zwischen Laber und Nittendorf Bergungsarbeiten, Sperre nach einem Unfall und es staut sich. Die A8 München Richtung Salzburg zwischen Rohrdorf und Bernau am Chiemsee, Bauarbeiten, 8 Kilometer Stau. Die A8 Salzburg Richtung München zwischen Felden und Fraßdorf, 4 Kilometer. Die A9 München Richtung Nürnberg zwischen Manching und Denkendorf, stockender Verkehr. Die A9 Berlin Richtung München zwischen Lauf an der Pegnitz und Nürnberg-Fischbach 7 Kilometer. Stau, ein Pannenfahrzeug befindet sich da im Baustellenbereich. Die A93 Weiden Richtung Holledau zwischen Regenstauf und dem Kreuz Regensburg 8 Kilometer. Staugrund hier auch eine Baustelle. Die A99 Westumfahrung München Richtung Lindau zwischen Neuherberg und dem Dreieck Allach Stau. Und die B471 Garching Richtung Fürstenfeldbruck zwischen Lustheim und Karlsfeld ebenfalls ein Stau. All überall dort viel Geduld und ansonsten kommen Sie gut und sicher an Ihr Ziel.
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4: So, und wenn ich Ihnen jetzt verkünde, Larry the Cat hat einen neuen Mitbewohner in der Downing Street, werden die meisten vielleicht sagen, ein Fragezeichen, zwei Fragezeichen, drei Fragezeichen, was meint er da nur? Also, ganz langsam und pointiert nochmal von hinten. Downing Street, der Sitz des britischen Premierministers. ist ja jetzt ein neuer, Andy Burnham. Und Larry the Cat, der wohnt schon immer da. Larry the Cat ist nämlich der Chief Mouser, also quasi tatsächlich eine ständig in Downing Street 10 wohnende Katze. Und die bekommt jetzt tatsächlich Konkurrenz, denn der neue Mann unter dieser Adresse hat einen Hund. Und wie das jetzt zusammengeht zwischen dem Amtskater und dem neuen Privathund des britischen Premierministers, darüber sprechen wir in dieser Stunde noch mit unserer London-Korrespondentin Lisa Maria Röhling. Ich freue mich drauf.

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0: Brunner und Brunner im BR Schlagersommer, 17 Uhr und 16 Minuten gleich. Ihr Schicksal hat uns alle betroffen gemacht. Heute ist es genau ein Jahr her, dass die Bergsteigerin und Bergläuferin Laura Dahlmeier aus Garmisch-Partenkirchen bei einem Bergunfall in Pakistan ums Leben gekommen ist. Viele erinnern sich noch an ihre großen Erfolge im Biathlon. Aber auch abseits der Loipe hat die mehrfache Weltmeisterin und Olympiasiegerin Menschen beeindruckt. Als Bergretterin beispielsweise war sie auch ehrenamtlich tätig, aber auch als freundlicher und immer bodenständiger Mensch. Da gibt es Begegnungen, die bis heute nachwirken. Eine davon beginnt hoch oben in den Bergen in einer Notsituation. Unser Reporter Martin Breitkopf über Laura Dahlmeier und Menschen, die sie getroffen hat.
1: Der heute 79-jährige Richard Kirmes erinnert sich an einen Tag, den er nie vergessen wird.
2: Und dann ließ sie sich runter, kam rüber, macht den Helm hoch. Dann sage ich, Melli, ich kenne dich doch. Sagt sie, ja, vielleicht aus Funk und Fernsehen. Sage ich, Laura Dahlmeier. Okay, dann haben wir uns begrüßt. Sie hat mich eingehängt, hat gesagt, halt dich fest und dann ab ins Krankenhaus.
1: Der erfahrene Bergsteiger war 2021 im Winter auf dem Weg zur Zugspitze in einen Schneesturm geraten. Dass ausgerechnet Laura Dahlmeier an diesem Tag ehrenamtlich für die Bergwacht im Einsatz ist, erkennt Richard erst, als sie direkt vor ihm den Helm öffnet.
2: Unglaublich locker, toll. Ein ganz prima Mädchen.
1: Dass Laura Dahlmeier einmal selbst in den Bergen ums Leben kommen würde, kann er sich nicht vorstellen. Am 28. Juli 2025 stirbt die zweifache Olympiasiegerin bei einem Bergunglück am Laila Peak in Pakistan. Sie wird gerade mal 31 Jahre alt. In Garmisch-Partenkirchen ist der Laura-Dahlmeier-Park zu einem stillen Ort der Erinnerung geworden. Ein großer Felsbrocken, Laura Dahlmeier lachend auf einem Bild, davor Blumen, nette Sprüche. Hier kommen Menschen zusammen, die Laura Dahlmeier als Fan verfolgten, aber auch Freunde. Eine von ihnen, die langjährige Biathlon-Kollegin Magdalena Neuner.
3: Ich kann mir das immer noch nicht vorstellen, dass die Laura nicht wiederkommt. Ja, das ist immer noch unbegreiflich und trotzdem habe ich immer irgendwie ein Lächeln auf dem Gesicht, wenn ich an die Laura denke. Weil unsere letzte Begegnung, wir waren zusammen bei einer Fernsehsendung und es war so ein nettes und lockeres Treffen. Wieder mal mit der Laura, genauso wie sie ist, ja, in ihrer lockeren Klamotte und mit dem Rucksack. Und eigentlich denke ich am meisten daran zurück und das bleibt im Herzen.
1: Die beiden Olympiasiegerinnen verband nicht nur der Biathlonsport. Was Magdalena Neuner heute besonders tröstet, ist Lauras Einstellung zum Leben und auch zum Tod.
3: Gerade so, was die Spiritualität und den Glauben an das, was auch danach kommt, angeht. Ich glaube, in der Hinsicht sind wir uns sehr ähnlich. Und das zaubert mir auch eigentlich ein Lächeln auf die Lippen, weil ich weiß, dass die Laura keine Angst hatte, sondern da einen tiefen Glauben hatte, dass es alles seinen Sinn hat im Leben.
1: Laura habe ihr Leben so gelebt, wie sie es für richtig hielt, ohne sich danach zu richten, was andere erwarten. Magdalena und Laura kannten sich über viele Jahre. Bei Richard Kirmes waren es nur ein paar Minuten, doch die haben geprägt. Und ihr Tod hat ihn schwer getroffen. Trotzdem.
2: Kein Mensch stirbt, wenn er in den Herzen, in den Gedanken seiner noch lebenden Freunde weiterlebt. Sein Körper stirbt, aber sein Geist nicht und die Laura damit auch nicht. Sie wird ewig weiterleben, in meiner Seele und in der Seele all ihrer Freunde und Eltern sowieso.
0: Berührende Erinnerungen an Laura Dahlmeier. Vor einem Jahr ist die ehemalige Biathletin bei einem Bergunfall ums Leben gekommen. In ihrer Heimat Garmisch-Partenkirchen haben heute viele Menschen an die Olympiasiegerin erinnert.

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Hier ist die Münchner Freiheit.

da saß ich gerade über meinen Abiturprüfungen 1988, als dieser Hit rauskam, bis wir uns wiedersehen. Das war auch so ein bisschen die Hymne derer, die dann mit der Schule gerade abgeschlossen hatten und sich gefragt haben, ja, wann werden wir uns wiedersehen? Hoffentlich in guter und alter Frische. Und wir haben eine gute Nachricht zu verkünden nach einer sehr schlechten. Der CSD Nürnberg Pride mit Demonstration und Straßenfest findet statt, trotz des schlimmen Anschlags in Berlin. Und zwar wie geplant am übernächsten Wochenende, dass der dort ansässige Förderverein das mitgeteilt hat. Das freut uns. In einem Schreiben heißt es, dass das bestehende Sicherheitskonzept mit der Stadt und der Polizei umfassend überprüft wird und an einzelnen Stellen möglicherweise auch nochmal nachgeschärft wird. Aus Sicherheitsgründen machen die Veranstalter aber keine näheren Angaben zu den konkreten Maßnahmen, das ist ja auch verständlich. Im vergangenen Jahr hatten beim Nürnberg Pride fast 18.000 Menschen für Solidarität und die Rechte queerer Menschen demonstriert.

0: Das haben wir gerade in Bayern. Zur Genüge, Fiesta del Sol und Anni Pelka war das. Genau 17.30 Uhr, 17:30 ist es.
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2: Mit Nina Pietschmann. Nach dem tödlichen Überfall auf eine Bankfiliale in Regensburg ist der 20-jährige Tatverdächtige vorläufig in einem psychiatrischen Krankenhaus untergebracht. Das Amtsgericht Regensburg hat die einstweilige Unterbringung angeordnet, nachdem vorher schon ein Haftbefehl bestanden hatte. Michelle Balzer.
3: Grund für die Unterbringung in der Psychiatrie sei ein Gutachten mit Hinweisen auf eine psychiatrische Erkrankung und verminderte Schuldfähigkeit. Eine vollständige Schuldunfähigkeit sei nicht auszuschließen, so die Staatsanwaltschaft Regensburg. Dem Mann wird Mord an einem 58-jährigen Bankangestellten und versuchte schwere räuberische Erpressung vorgeworfen. Er soll am Donnerstag mit einem Küchenmesser in eine Regensburger Bankfiliale gegangen sein, einen Zettel mit einer Geldforderung gezeigt und darauf mehrfach auf den Mitarbeiter eingestochen haben. Der Bankangestellte starb noch am selben Tag an seinen Verletzungen. Der Verdächtige schweigt zu den Vorwürfen. Über die Schuldfähigkeit entscheide, sollte es zu einem Prozess kommen, das Gericht, so die Staatsanwaltschaft.
2: Wer in Bayern eine bezahlbare Wohnung sucht, braucht viel Geduld. Und das liegt auch daran, dass der Neubau nicht in Gang kommt, wie eine Befragung des Verbands Bayerischer Wohnungsunternehmen unter seinen Mitgliedern zeigt. Einzelheiten von Ulrich Möller-Arnsberg.
4: 2 von 3 Unternehmen berichten von wachsenden Wartelisten. Der Umfrage zufolge hoffen dort inzwischen mehr als 68.000 Haushalte auf eine passende Wohnung. Gleichzeitig legen gut 60% der Firmen geplante Neubauvorhaben auf Eis. Als Hauptgrund nennen sie die Unsicherheit bei staatlichen Förderungen. So konnten laut Verband bayernweit Projektanträge im Wert von 600 Millionen Euro nicht bewilligt werden, weil Fördermittel fehlten. Hans Meyer vom Verband Bayerischer Wohnungsbauunternehmen erklärt dazu, bezahlbarer Wohnungsbau brauche vor allem Verlässlichkeit. Der Verband macht aber auch deutlich, dass es nicht nur am Geld liegt. Lange Bearbeitungszeiten bei Anträgen, unklare Entscheidungen und zu hohe Baukosten durch Vorschriften bremsten den Bau neuer Wohnungen aus.
2: Um im Tarifstreit in der bayerischen Milchwirtschaft mehr Druck auf die Arbeitgeber auszuüben, hat die Gewerkschaft Nahrung Genuss Gaststätten die Beschäftigten im Allgäu zu einem eintägigen Warnstreik aufgerufen. Am Vormittag hat in Kempten außerdem eine Kundgebung stattgefunden mit rund 950 Teilnehmern.
5: Wir sind heute hier, weil das Angebot von unseren Arbeitgebern so dermaßen was von unverschämt ist. Der ganze Lebensunterhalt wird teurer und allein deswegen müssen wir schauen, dass die Leute ihren Lebensstandard halten können, dass sie schauen, dass sie genug Geld in der Tasche haben, dass man sich was leisten kann.
6: Die Zahlen sind alle gut. Wir erwirtschaften uns Riesengewinne. Und da kann es nicht sein, dass wir im Endeffekt als Mitarbeiter nichts vom Kuchen abkriegen.
2: Ziel der Gewerkschaft NGG ist unter anderem ein Lohnplus von 4,1% für ein Jahr. Die Arbeitgeber bieten momentan 2,1% für 13 Monate. Am 10. August sollen die Tarifverhandlungen für die 19.000 Beschäftigten in der bayerischen Milchwirtschaft weitergehen. 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
0: Danke, Nina Pietschmann.
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0: Weiterhin hat sich nichts geändert. Viel Sonne in Bayern bei maximal 24 bis 30 Grad. Aktuell messen wir 29 in Coburg, 28 in Irlbach in Niederbayern und 25 in Eichenstrut. Das ist der südliche Landkreis Bayreuth in Oberfranken. In der kommenden Nacht bleibt es trocken bei Tiefstwerten von 18 bis 10 Grad und bis zum Freitag weiterhin viel Sonne. Dabei wird es immer wärmer und dann auch immer heißer. Ab Donnerstag bis zu 39 Grad und abends haben wir dann jeweils ein leichtes Gewitterrisiko.
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0: Laura Wilde und Liebe ist ein Bumerang. 17 Uhr und gleich 45, 17:45 am Dienstagabend. Sieben britische Premierminister haben sich in den vergangenen 10 Jahren in der Downing Street 10 in London die Klinke in die Hand gegeben durch Amtswechsel. 6 sind wieder gegangen. Der neueste hat den Job ja gerade angetreten vor ein paar Tagen. Und in all den Jahren hat aber ein Staatsbeamter die Stellung gehalten in dem Sitz des Premierministers in London. Die Rede ist vom Chief Mouser, dem obersten Mäusejäger, Larry the Cat. Larry, der Hauskater, im Sitz des Premierministers in London bekommt er jetzt aber Konkurrenz. Denn er muss sich nicht nur an den neuen Premier Andy Burnham gewöhnen. Nein, der Mann hat auch noch einen Hund. Axel nämlich. Deswegen sorgen sich einige Larry-Fans, dass der Amtskater jetzt seinen Posten räumen müsste. Da fragen wir doch glatt mal nach. Unsere ARD-London-Korrespondentin Lisa Maria Röhling. Was bedeutet denn der neue Vierbeiner jetzt für den alteingesessenen Larry?
1: Noch ist ja unklar, ob Andy Burnhams Hund überhaupt mit nach London kommt oder vielleicht doch in Manchester das neue Regionalbüro Number 10 North betreut. Es hat schon vorherige Regierungschefs gegeben, die Hunde hatten. Boris Johnson zum Beispiel oder Rishi Sunak. Speziell mit Rishi Sunaks Hund Nova soll es immer mal wieder heftige Gefechte gegeben haben, die aber Larry wohl meistens gewonnen hat. Und Larry kann sich auch super verteidigen. Es gibt Videos von ihm, da nimmt er es mit einem Fuchs auf, der doppelt so groß ist wie er. Von daher dürfte die Sorge, dass Larry jetzt seinen Posten verlassen muss, unbegründet sein.
0: Okay, Larry, der Cat hat ja unglaublich viele Fans, nicht nur in Großbritannien, muss man wissen. Warum hängen denn die Menschen so sehr an dem Chief Mouser?
1: Ich glaube, das hat zum einen mit seiner langen, Amtszeit zu tun. Er ist schon seit 15 Jahren in der 10 Downing Street. Er hat sogar einen offiziellen Titel von der Regierung bekommen als Chef-Mäusejäger. Mhm. Das hatte vorher keiner, auch wenn es in dem Haus eigentlich schon seit Jahrhunderten Hauskatzen gab, um dort zu jagen. Und er hat es halt auch schon in ganz viele Videos und Bilder geschafft. Er saß auf einer Fensterbank, als Theresa May Trump begrüßt hat und ist danach im Regen unter Trumps Auto geflohen und wollte nicht rauskommen. Er hat auf dem Arm von Barack Obama gesessen. Er ist zusammen mit Volodymyr Zelensky in die Downing Street gelaufen. Ich glaube, er ist eine Konstante in einer Zeit, wo bei den Briten sehr viel unsicher ist. Und deswegen hängen sie halt so an ihrem Chefmäusejäger.
0: Dazu muss man auch sagen, dass Larry wirklich ein sehr hübscher Kater ist. Vielen Dank, Lisa Maria Röhling, die uns die Angst nimmt, dass Larry the Cat vielleicht seines Amtes enthoben werden könnte, weil der neue Premierminister offenbar ein Hundefreund ist. Larry jagt weiter in der 10 Downing Street und das ist doch ziemlich beruhigend.

0: Und mit Gigi Anderson verabschiedet sich Tom Fieweg. Schön, dass Sie hineingestartet sind in den Feierabend. Noch einen schönen restlichen Dienstag wünsche ich Ihnen. Wir begleiten Sie durch den Tag.
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1: Um 18 Uhr mit Anne-Madeleine Gallert. Nach dem Anschlag auf den Christopher Street Day am Samstag in Berlin haben Ermittler auf dem Handy des mutmaßlichen Täters ein IS-Bekennervideo gefunden. Das Telefon lag nach Polizeiangaben im Tatfahrzeug. Mehr von Holger Schmidt.
2: Das Video zeigt einen vermummten Mann, der sich selbst als Kämpfer des sogenannten Islamischen Staates bezeichnet und eine Art Treueschwur auf den IS leistet. Für die Ermittler ist ein solcher Treueeid ein ganz wichtiger Hinweis. Vor Gerichten wird er regelmäßig auch dazu verwendet, die Mitgliedschaft in einer terroristischen Organisation nachzuweisen.
1: Die SPD-Spitze reagiert auf den CSD-Anschlag. Sie möchte den Schutz queerer Menschen stärker betonen und dafür das Grundgesetz ändern. Konkret geht es um einen Zusatz zu Artikel 3. Darin steht unter anderem, dass niemand wegen seines Geschlechts, seiner Abstammung, seiner Sprache oder seines Glaubens benachteiligt werden darf.
3: Die SPD-Führung wünscht sich, dass dieses Diskriminierungsverbot ergänzt wird und dann ausdrücklich auch die sexuelle Identität erfasst. Es gehe darum, den Schutz queerer Menschen weiter zu stärken und das Thema mit Nachdruck wieder auf die politische Tagesordnung zu setzen, schreiben Klingbeil, Baas und Klüssendorf. Die SPD und andere Parteien haben sich bereits mehrfach für eine solche Grundgesetzänderung eingesetzt. Es fehlte aber die dafür nötige Zweidrittelmehrheit in Bundestag und Bundesrat. Chris Berdrow, Berlin.
1: In Spanien und Frankreich versuchen Einsatzkräfte weiter, die verheerenden Waldbrände einzudämmen. Immerhin in der Region Madrid können die Bewohner von 13 Gemeinden zurück in ihre Häuser. Die Behörden dort haben die Anordnung zum Evakuieren aufgehoben. Insgesamt aber ist die Brandbekämpfung laut Spaniens Innenminister in einer kritischen Phase. Denn eine neue Hitzewelle kommt sowohl auf Spanien als auch auf Frankreich zu, die Arbeiten stark beeinträchtigen könnte. In Regensburg ist der 20-Jährige, der vor etwa einer Woche einen tödlichen Überfall auf eine Bankfiliale verübt haben soll, in einem psychiatrischen Krankenhaus untergebracht worden. Angeordnet hat das Amtsgericht. Zuvor saß der Deutsche in U-Haft. Ein Gutachter hat demnach Hinweise auf eine psychiatrische Erkrankung bei dem Mann festgestellt. Die Staatsanwaltschaft wirft dem Mann Mord an einem 58-jährigen Bankangestellten vor und versuchte schwere räuberische Erpressung. Ungarn will seine Beziehungen zu Bayern ausbauen. Das sagte die neue Außenministerin Anita Orban, die als Gast bei der Sommerklausur der CSU-Landesgruppe im Bundestag ins fränkische Kloster Banz kam. Ihr zufolge leben aktuell 100.000 Ungarn im Freistaat. Außerdem seien die bayerischen Autobauer BMW und Audi entscheidende Investoren für die ungarische Wirtschaft. Die Außenministerin betonte, die wichtigsten Ziele der neuen ungarischen Regierung seien der Wiederaufbau von Demokratie und Rechtsstaatlichkeit. Das Wetter in Bayern. Viel Sonne bei maximal 24 bis 30 Grad. Die Nacht bleibt trocken bei Tiefstwerten von 18 bis 10 Grad. Bis Freitag weiter viel Sonne und abends jeweils leichtes Gewitterrisiko. Dazu wird es immer heißer, am Donnerstag bis zu 39 Grad. Es ist 18.03 Uhr. Die Verkehrsmeldungen A3 Würzburg Richtung Passau, zwischen Nürnberg Nord und dem Kreuz Altdorf stockender Verkehr an einer Baustelle. Die A3 Nürnberg Richtung Passau ist zwischen Laber und Nittendorf wegen Bergungsarbeiten nach einem Unfall gesperrt, es staut sich. A3 Nürnberg Richtung Passau zwischen Schwarzach und Hengersberg, 8 Kilometer Stau. A8 München Richtung Salzburg zwischen Rohrdorf und Bernau am Chiemsee, 8 Kilometer Stau wegen Bauarbeiten. A8 Salzburg Richtung München zwischen Felden und Fraßdorf 4 Kilometer Stau. A93 Weiden Richtung Holledau zwischen Regenstauf und Regensburg Nord Stau nach einem Unfall auf der rechten Spur. A93 Weiden Richtung Holledau zwischen Regenstauf und dem Kreuz Regensburg 8 Kilometer Stau an einer Baustelle. Und die A99 Westumfahrung München Richtung Lindau zwischen Neuherberg und Dreieck Allach 9 Kilometer stockender Verkehr. Soweit der Service.
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1: Um 19 Uhr mit Anne-Madeleine Gallert. Die FIFA sorgt mit einem neuen Milliardendeal für Wirbel. Die UEFA warnt bereits vor dem Verkauf der Seele des Fußballs. Der Weltverband will einen Teil der kommerziellen Rechte an seinen Turnieren, also auch an der Fußball-WM, an Investoren verkaufen und damit viele Milliarden Dollar einnehmen.
2: Laut Medienberichten plant der Weltverband einen Verkauf von 20-30% der Anteile an ein noch zu gründendes Unternehmen, das die WM kontrollieren soll. Vorbehaltlich der Zustimmung durch den Kongress und das Council will der Weltverband eine Tochtergesellschaft gründen, die alle kommerziellen Aktivitäten und Turnierorganisationen bündeln soll. Infantino, der laut Statuten nur bis 2031 FIFA-Präsident bleiben darf, könnte anschließend Kommissar der neuen Organisation werden.
1: Nach dem Anschlag auf den Berliner Christopher Street Day bestätigen die Ermittler einen islamistischen Hintergrund. Die Bundesanwaltschaft hat ein IS-Bekennervideo ausgewertet, das auf dem Handy des Tatverdächtigen gefunden wurde. Es zeigt einen Vermummten, der einen Treueschwur auf die Terrororganisation Islamischer Staat leistet. Vermutlich ist es der von der Polizei getötete Abdul B. Letzte Sitzung vor der Sommerpause und das bayerische Kabinett hat sich am Starnberger See getroffen. Mit Blick auf die häufigeren Hitzewellen will der Freistaat Klimaanlagen in öffentlichen Gebäuden stärker fördern, also zum Beispiel in Krankenhäusern, Pflegeeinrichtungen, Kitas und Schulen. Zugleich bekräftigte Ministerpräsident Söder die Pläne für große Wasserleitungen vom Süden in den trockeneren Norden des Freistaats. Dabei sprach er von einem Generationenprojekt. Aus Rache hat ein Mediziner aus München ein ganzes Buch fälschen lassen, nur um einen Professor ein Plagiat anzuhängen. Dieser Fall hat international Aufsehen erregt. Jetzt wurde der 72-Jährige vom Amtsgericht zu 2 Jahren Haft auf Bewährung verurteilt. Maike Vöckersberger mit der ganzen Geschichte.
3: Für tausende Euro beauftragte der Verurteilte Ghostwriter. Sie sollten einen wissenschaftlichen Beitrag in einem Band zu einem rumänischen Kongress schreiben. Dadurch sollte der Eindruck entstehen, der Rechtsmediziner hätte damals aus diesem Tagungsband abgeschrieben. Der Richter sagte in der Urteilsbegründung, der 72-Jährige habe die Plagiatsfälschung mit sehr hoher krimineller Energie begangen. Außerdem verwies er auf die drastischen Folgen für das Opfer. So sei das Ansehen des renommierten Leiters der Rechtsmedizin stark beschädigt worden.
1: Und das Wetter in Bayern. In der Nacht klar und Abkühlung auf 18 bis 10 Grad. Morgen wieder viel Sonne bei 30 bis 36 Grad. Abends in den Alpen leichtes Gewitterrisiko. Am Donnerstag noch etwas heißer bis 39 Grad. Am Abend in Unterfranken örtlich Schauer und Gewitter möglich. Es ist 19.03 Uhr. Die Verkehrsmeldungen. A6 Heilbronn Richtung Nürnberg zwischen Schwabach Süd und dem Kreuz Nürnberg Süd. 7 Kilometer Stau. Dort sind nach einem Unfall 2 Spuren blockiert. A8 München Richtung Salzburg zwischen Rohrdorf und Bernau am Chiemsee Stau wegen Bauarbeiten. Und die A8 Salzburg Richtung München zwischen Felden und Fraßdorf. 4 Kilometer Stau. Soweit der Service.
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1: 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Semino Rossi. Wahnsinn oder Liebe? Ist das Wahnsinn?

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1: 20 Uhr mit Anne Krambeer. Der Fußballweltverband FIFA will Anteile der Weltmeisterschaft an private Investoren abtreten. In einer Mitteilung heißt es, damit wolle man mehr als 4 Milliarden Dollar einnehmen. Geplant sei der Verkauf von 20-30% der Anteile. Auch künftige WM-Turniere sollen unter dem Dach eines neuen Unternehmens organisiert werden, dessen Mehrheitseigentümer der Weltverband wäre. Die Europäische Fußballunion reagierte mit scharfer Kritik auf die Pläne. Seele und

0: Führung des Fußballs seien keine Vermögenswerte, mit denen gehandelt werden dürfe. Bundesinnenminister Alexander Dobrindt hat nach dem Anschlag in Berlin bundesweit einheitliche Regeln für die Präventivhaft von sogenannten Gefährdern gefordert. Dobrindt sagte, identifizierte Gefährder dürften nicht auf Bewährung wieder in Freiheit kommen. Er sei mit der SPD im Gespräch, um Vorschläge schnell per Gesetz auf den Weg zu bringen. Auch die Anwendung des Jugendstrafrechts bei erwachsenen Gefährdern sei zweifelhaft. Die Voraussetzungen für eine Präventivhaft wird in den Polizeigesetzen der Bundesländern geregelt und unterscheiden sich erheblich. US-Präsident Donald Trump und der ukrainische Präsident Volodymyr Zelensky haben im Weißen Haus über den Krieg in der Ukraine gesprochen. Zelensky erklärte, es sei vor allem um eine Stärkung der ukrainischen Luftabwehr gegen russische Raketenangriffe gegangen. Dabei habe er mit Trump auch über Lizenzen zur Herstellung von Patriot-Abfangraketen gesprochen. Zudem sei es um neue diplomatische Friedensbemühungen gegangen. Sachsen leidet trotz der Regenfälle in den vergangenen Tagen deutlich unter Trockenheit. Sachsens Umweltminister Georg Ludwig von Breitenbuch erklärte, Flüsse und Grundwasser seien auf historisch niedrigem Niveau. Bei 60% der ausgewerteten 150 Pegel herrsche Niedrigwasser. Auch die Grundwasserstände liegen vielerorts deutlich unter dem Durchschnitt. Von Breitenbuch mahnte zum Wassersparen. Das sei kein Zeichen von Verzicht, sondern von Verantwortung. Jahresentgelte für die Führung von Riester-Bausparverträgen sind unzulässig. Das hat der Bundesgerichtshof in Karlsruhe entschieden. Er gab damit einer Klage von Verbraucherzentralen und Verbänden gegen die Landesbank Hessen-Thüringen statt. Die Landesbank hatte in der Sparphase Jahreskosten von 15 Euro und Verwaltungskosten von 24 Euro berechnet. Laut BGH muss die Bank die Verwaltungskosten selbst tragen. Betroffene Kunden können nun Geld zurückverlangen. Das waren die Nachrichten. Zum Wetter. In der Nacht wolkig bis klar und trocken, 16 bis 8 Grad. Morgen nach teils wolkigem Beginn von Thüringen her immer sonniger und trocken, 29 bis 35 Grad. Die Zeit 20.03 Uhr.
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1: Um 21 Uhr mit Anne Krambeer. Der Fußballweltverband FIFA will Anteile der Weltmeisterschaft an private Investoren abtreten. In einer Mitteilung heißt es, damit wolle man mehr als 4 Milliarden Dollar einnehmen. Geplant sei der Verkauf von 20-30% der Anteile. Auch künftige WM-Turniere sollen unter dem Dach eines neuen Unternehmens organisiert werden, dessen Mehrheitseigentümer der Weltverband wäre. Die Europäische Fußballunion reagierte mit scharfer Kritik auf die Pläne. Seele und Führung des Fußballs seien keine Vermögenswerte, mit denen gehandelt werden dürfe. US-Präsident Donald Trump und der ukrainische Präsident Volodymyr Zelensky haben im Weißen Haus über den Krieg in der Ukraine gesprochen. Zelensky erklärte, es sei vor allem um eine Stärkung der ukrainischen Luftabwehr gegen russische Raketenangriffe gegangen. Dabei habe er mit Trump auch über Lizenzen zur Herstellung von Patriot-Abfangraketen gesprochen. Zudem sei es um neue diplomatische Friedensbemühungen gegangen. Sachsen leidet trotz der Regenfälle in den vergangenen Tagen deutlich unter Trockenheit. Sachsens Umweltminister Georg Ludwig von Breitenbuch erklärte, Flüsse und Grundwasser seien auf historisch niedrigem Niveau. Bei 60% der ausgewerteten

0: 150 Pegel herrsche Niedrigwasser. Auch die Grundwasserstände liegen vielerorts deutlich unter dem Durchschnitt. Von Breitenbach mahnte zum Wassersparen. Das sei kein Zeichen von Verzicht, sondern von Verantwortung. Nach dem Unfall eines Windradtransporters auf der B4 bei Sondershausen soll die beschädigte Brücke eingeschränkt wieder freigegeben werden. Wie die Polizei mitteilte, ist damit am Abend oder morgen früh zu rechnen. Ein Gutachter hatte zuvor die Statik der Brücke überprüft. Der Transporter war mit dem Windrad unter der Brücke hängen geblieben. Der Fahrer blieb unverletzt. Zur Höhe des entstandenen Schadens gibt es bislang keine Angaben. Apple hat erstmals einen Börsenwert von mehr als 5 Billionen Dollar erreicht. An der US-Börse stieg der Kurs der Aktie zwischenzeitlich auf das Rekordhoch von 342 Dollar je Aktie. Damit ist Apple das wertvollste börsennotierte Unternehmen der Welt. Der Chiphersteller Nvidia hatte die 5 Billionen Marke im Oktober vergangenen Jahres geknackt, war zuletzt an der Börse aber wieder etwas zurückgefallen. Das waren die Nachrichten. Zum Wetter. In der Nacht wolkig bis klar und trocken, 16 bis 8 Grad. Morgen nach teils wolkigem Beginn, von Thüringen her immer sonniger und trockener, 29 bis 35 Grad. Am Donnerstag verbreitet Sonne, gegen Abend in Sachsen-Anhalt und Thüringen erste Gewitter. Höchstwerte zwischen 34 und 38 Grad. Es ist 21.03 Uhr.
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1: Um 22 Uhr mit Anne Kramwehr. Der Fußball-Weltverband FIFA will Anteile der Weltmeisterschaft an private Investoren abtreten. In einer Mitteilung heißt es, damit wolle man mehr als 4 Milliarden Dollar einnehmen. Geplant sei der Verkauf von 20-30% der Anteile. Auch künftige WM-Turniere sollen unter dem Dach eines neuen Unternehmens organisiert werden, dessen Mehrheitseigentümer der Weltverband wäre. Die Europäische Fußballunion reagierte mit scharfer Kritik auf die Pläne. Seele und Führung des Fußballs seien keine Vermögenswerte, mit denen gehandelt werden dürfe. US-Präsident Donald Trump und der ukrainische Präsident Volodymyr Zelensky haben im Weißen Haus über den Krieg in der Ukraine gesprochen. Zelensky erklärte, es sei vor allem um eine Stärkung der ukrainischen Luftabwehr gegen russische Raketenangriffe gegangen. Dabei habe er mit Trump auch über Lizenzen zur Herstellung von Patriot-Abfangraketen gesprochen. Zudem sei es um neue diplomatische Friedensbemühungen gegangen. Sachsen leidet trotz der Regenfälle in den vergangenen Tagen deutlich unter Trockenheit. Sachsens Umweltminister Georg Ludwig von Breitenbuch erklärte, Flüsse und Grundwasser seien auf historisch niedrigem Niveau. Bei 60% der ausgewerteten 150 Pegel herrsche Niedrigwasser. Auch die Grundwasserstände liegen vielerorts deutlich unter dem Durchschnitt. Von Breitenbuch mahnte zum Wassersparen. Das sei kein Zeichen von Verzicht, sondern von Verantwortung. Nach dem Unfall eines Windradtransporters auf der B4 bei Sondershausen soll die beschädigte Brücke eingeschränkt wieder freigegeben werden. Wie die Polizei mitteilte, ist damit am Abend oder morgen früh zu rechnen. Ein Gutachter hatte zuvor die Statik der Brücke überprüft. Der Transporter war mit dem Windrad unter der Brücke hängen geblieben. Der Fahrer blieb unverletzt. Zur Höhe des entstandenen Schadens gibt es bislang

0: bislang keine Angaben. Apple hat erstmals einen Börsenwert von mehr als 5 Billionen Dollar erreicht. An der US-Börse stieg der Kurs der Aktie zwischenzeitlich auf das Rekordhoch von 342 Dollar je Aktie. Damit ist Apple das wertvollste börsennotierte Unternehmen der Welt. Der Chiphersteller Nvidia hatte die 5-Billionen-Marke im Oktober vergangenen Jahres geknackt, war zuletzt an der Börse aber wieder etwas zurückgefallen. Das waren die Nachrichten. Zum Wetter. In der Nacht wolkig bis klar und trocken, 16 bis 8 Grad. Morgen nach teils wolkigem Beginn von Thüringen her immer sonniger und trockener, 29 bis 35 Grad. Morgen Gefahr von schweren Sturmböen. Die Zeit 22:03 Uhr.
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1: Um 23 Uhr mit Martin Wilhelmi. US-Präsident Trump hat heute den ukrainischen Präsidenten Selenskyj und anschließend Israels Ministerpräsidenten Netanyahu in Washington empfangen. Nach Angaben des Weißen Hauses verliefen beide Treffen positiv und produktiv. Aus der NDR-Nachrichtenredaktion Konstanze Semidey.
2: Laut Netanyahu war es eines der besten Gespräche, die er je mit Trump geführt habe. Beide hätten das Ziel, dass der Iran keine Atomwaffen baut. Während des Iran-Krieges soll es immer wieder Meinungsverschiedenheiten gegeben haben. Offenbar wollte Israel den Krieg fortsetzen, während Trump auf eine diplomatische Lösung drängte. Vorher hatte Trump den ukrainischen Präsidenten Selenskyj empfangen. Selenskyj teilte im Anschluss des Gesprächs mit, es sei darum gegangen, wie die ukrainische Flugabwehr gegen russische Raketenangriffe gestärkt werden könnte.
1: Nach dem Anschlag am Rande des CSD in Berlin haben die Ermittler ein Bekennervideo auf einem Handy entdeckt. Laut Bundesanwaltschaft wurde das Handy in dem Tatfahrzeug gefunden. Nach Informationen des RBB zeigt es einen vermummten Mann, der sich als Kämpfer des IS zu erkennen gibt und einen Treueschwur leistet. Die Ermittler gehen mit sehr großer Wahrscheinlichkeit davon aus, dass es sich um den Tatverdächtigen handelt. Aus dem Harz starten zwei Löschflugzeuge nach Frankreich, um dort gegen die Waldbrände eingesetzt zu werden. Das im Landkreis Harz stationierte Flugzeug und eine baugleiche Maschine aus Polen sollen von Ballenstedt in Sachsen-Anhalt aus in die Region Bordeaux fliegen. Nach Angaben der örtlichen Feuerwehr sollen beide Flugzeuge morgen früh starten. Der Landkreis Harz ist die einzige Kommune in Deutschland, die ein eigenes Löschflugzeug für die Bekämpfung von Waldbränden gemietet hat. Durch die Hitzewelle im Juni sind in Deutschland so viele Getränke und Eis verkauft worden wie seit 2023 nicht mehr. Das geht aus Zahlen hervor, die das Statistische Bundesamt jetzt veröffentlicht hat. Aus Wiesbaden, Jutta Nieswand.
3: So wurden 77% mehr Stilles und 63% mehr Sprudelwasser verkauft. Während der Woche mit Extremtemperaturen um 40 Grad Celsius wurden außerdem 90% mehr Eis in den Supermärkten verkauft. Neben Wasser und Eis wurden auch bei anderen Getränken Rekordmarken erreicht, wie bei Biermischgetränken, alkoholfreiem Bier und Limonaden. Auch Cola wurde deutlich mehr verkauft, der Absatz erreichte hier aber keinen Höchststand. Für die angegebenen Werte wurden die Scannerdaten in großen Supermarktketten ausgewertet.
1: Das waren die Nachrichten. Noch ein Blick auf das Wetter in Deutschland. In der kommenden Nacht bleibt es meist trocken bei Tiefsttemperaturen von 19 bis 12 Grad. Morgen dann viel Sonnenschein, im Nordosten einige Wolkenfelder, an den Alpen später Gewitter. Die Höchsttemperaturen 24 Grad auf den nordfriesischen Inseln und bis 38 Grad am Oberrhein. Und noch ein Blick zur Uhr. Es ist 23.03 Uhr.

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Ne? 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
1: Um 0 Uhr Mitternacht mit Olaf Knapp. US-Präsident Trump hat heute den ukrainischen Präsidenten Zelensky und anschließend Israels Ministerpräsidenten Netanyahu in Washington empfangen. Nach Angaben des Weißen Hauses verliefen beide Treffen positiv und produktiv. Aus der Nachrichtenredaktion Constanze Semidey.
2: Laut Netanyahu war es eines der besten Gespräche, die er je mit Trump geführt habe. Beide hätten das Ziel, dass der Iran keine Atomwaffen baut. Während des Iran-Krieges soll es immer wieder Meinungsverschiedenheiten gegeben haben. Offenbar wollte Israel den Krieg fortsetzen, während Trump auf eine diplomatische Lösung drängte. Vorher hatte Trump den ukrainischen Präsidenten Zelensky empfangen. Zelensky teilte im Anschluss des Gesprächs mit, es sei darum gegangen, wie die ukrainische Flugabwehr gegen russische Raketenangriffe gestärkt werden könnte.
1: Nach dem Anschlag am Rande des CSDs in Berlin haben die Ermittler ein Bekennervideo auf einem Mobiltelefon entdeckt. Laut Bundesanwaltschaft wurde das Handy im Tatfahrzeug gefunden. Nach Informationen des RBB zeigt das Video einen vermummten Mann, der sich als Kämpfer des IS zu erkennen gibt und einen Treueschwur leistet. Die Ermittler gehen davon aus, dass es sich um den Tatverdächtigen handelt. Aus dem Harz starten zwei Löschflugzeuge nach Frankreich, um dort gegen die Waldbrände eingesetzt zu werden. Das im Landkreis Harz stationierte Flugzeug und eine baugleiche Maschine aus Polen sollen von Ballenstedt in Sachsen-Anhalt aus in die Region Bordeaux fliegen. Nach Angaben der örtlichen Feuerwehr sollen beide Flugzeuge morgen früh starten. FIFA-Chef Infantino will noch mehr Geld aus der Fußball-WM herausholen. Dafür will er Anteile am Turnier an private Investoren veräußern. Aus der Sportredaktion Tom Gerntke.
3: Gegründet werden soll eine Tochtergesellschaft, die unter der alleinigen Kontrolle der FIFA stehen wird. Laut Medienberichten plant der Weltverband davon, einen Anteil von 20-30% zu verkaufen. Vorläufige Vereinbarungen über die Bedingungen des Deals sollen bereits unterzeichnet worden sein. Die FIFA will, so heißt es in einer offiziellen Mitteilung, mit dem Deal mehr als 4 Milliarden Dollar einnehmen. Kritik daran gibt es von der UEFA, dem Europäischen Fußballverband. Mit den Plänen der FIFA sei eine Grenze überschritten, denn, Zitat, keiner von uns besitzt den Fußball.
1: Das Wetter in Deutschland. In der Nacht ist es überall trocken, bei Tiefstwerten von 19 bis minimal 12 Grad. Am Tage viel Sonnenschein, an den Alpen später Gewitter. Höchstwerte 24 Grad auf den Nordseeinseln, auf den nordfriesischen Inseln bis 38 Grad am Oberrhein. Am Donnerstag oft sonnig, von Südwesten her dann teils kräftige Gewitter bei 25 bis vereinzelt maximal 40 Grad. Es ist 0:03 Uhr.
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1: Um 1 Uhr mit Olaf Knapp. US-Präsident Trump hat heute den ukrainischen Präsidenten Zelensky und anschließend Israels Ministerpräsidenten Netanyahu in Washington empfangen. Nach Angaben des Weißen Hauses verliefen beide Treffen positiv und produktiv. Aus der Nachrichtenredaktion Konstanze Semidey.
2: Laut Netanyahu war es eines der besten Gespräche, die er je mit Trump geführt habe. Beide hätten das Ziel, dass der Iran keine Atomwaffen baut. Während des Iran-Krieges soll es immer wieder Meinungsverschiedenheiten gegeben haben. Offenbar wollte Israel den Krieg fortsetzen, während Trump auf eine diplomatische Lösung drängte. Vorher hatte Trump den ukrainischen Präsidenten Zelensky empfangen. Zelensky teilte im Anschluss des Gesprächs mit, es sei darum gegangen, wie die ukrainische Flugabwehr gegen russische Raketenangriffe gestärkt werden könnte.
1: In den Waldbrandgebieten im Südwesten Frankreichs bleibt die Lage angespannt. Laut Behörden konnten zwar in einigen Orten Menschen in ihre Häuser und Urlaubsunterkünfte zurückkehren, allerdings verschärft sich die Lage in der Nähe der Großstadt Bordeaux wieder. Aus Paris Caroline Düller.
3: Es ist das Szenario, das die Einsatzkräfte befürchtet hatten. Nachdem die beiden vergangenen Nächte verhältnismäßig ruhig waren, gewinnt der verheerende Waldbrand bei Bordeaux wieder an Intensität. Laut Präfektur sind am Nachmittag mehrere Brandherde erneut aufgeflammt, unter anderem bei Lèche-Cap-Ferré und Marche-Prime. Temperaturen an die 40 Grad und wechselnde Winde erschweren den Einsatzkräften die Arbeit. Am Vormittag hatte die Präfektur außerdem angeordnet, die Campingplätze rund um den beliebten Surfort Lacanau vollständig zu räumen.
1: Nach dem Anschlag am Rande des CSDs in Berlin haben die Ermittler ein Bekennervideo auf einem Mobiltelefon entdeckt. Laut Bundesanwaltschaft wurde das Handy im Tatfahrzeug gefunden. Nach Informationen des RBB zeigt das Video einen vermummten Mann, der sich als Kämpfer des IS zu erkennen gibt. Die Ermittler gehen davon aus, dass es sich um den Tatverdächtigen handelt. Die bevorstehende Bundesliga-Saison dürfte die letzte für Bayern Münchens Torwart Manuel Neuer sein. Am Rande des Trainingslagers am Tegernsee sagte der 40-Jährige, es sehe stark danach aus, dass er aufhört. Der langjährige Nationaltorhüter und Weltmeister von 2014 steht jetzt vor seiner 21. Saison als Fußballprofi. Das Wetter in Deutschland. Nachts überall trocken bei Tiefstwerten von 19 bis 12 Grad. Am Tage viel Sonnenschein, an den Alpen später Gewitter. Höchstwerte 24 Grad auf den Nordseeinseln bis 38 Grad am Oberrhein. Am Donnerstag dann wird es oft sonnig, von Südwesten her teils kräftige Gewitter bei 25 bis maximal vereinzelt 40 Grad. Es ist gleich 1.03 Uhr.
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